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1: Es ist 5 Uhr.
2: Guten Morgen, ich bin der Daniel Schmucki.
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2: Der heiße Sommer hat den Schweizer Gletschern enorm zugesetzt. 5,5% des Eises haben die Gletscher diesen Sommer verloren. Das zeigen Messungen des schweizerischen Gletschermessnetzes GLAMOS. Damit ist in den letzten 5 Jahren fast ein Fünftel des gesamten Gletschereises der Schweizer Alpen verschwunden. Der US-Vermögensverwalter Artisan Partners fordert einen Wegzug der UBS aus der Schweiz. Die Schweiz sei für die Grossbank kein attraktiver Standort mehr, heißt es in einem Brief an den UBS-Verwaltungsrat. Die geplanten Kapitalanforderungen seien übermäßig, strafend und unnötig. Damit erhält die bereits laufende Debatte über einen möglichen Wegzug der UBS aus der Schweiz neue Nahrung. Artisan Partners verwaltet für ihre Kunden über 60 Millionen UBS-Aktien. Damit hält die Gruppe über 1,8% des UBS-Aktienkapitals. Die Krawalle und Proteste an französischen Schulen haben bisher zu über 600 Festnahmen geführt. Zudem sprechen die Behörden von mehr als 100 Verletzten. Die Gewalt habe deutlich zugenommen. Zudem sei es in Schulen zu Zerstörungen und Brandstiftungen gekommen. Die Proteste hatten am vergangenen Freitag im Grossraum Paris begonnen.
0: Sport.
2: In der Schweizer Eishockey-Meisterschaft hat Lausanne einen Derby-Sieg gefeiert. Die Waadtländer besiegten Genf Servette mit 6:5 nach Penaltyschießen. Meldungen über grössere Störungen auf der Strasse haben wir im Moment keine, kommen gut und sicher ans Ziel. Im Osten ist es zuerst noch freundlich, im Verlauf des Tages ziehen vom Westen her aber immer mehr Wolken auf. Auch kann es regnen kommen. Das Ganze bei um die 21 Grad heute.

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1: Es ist 17:30.
2: Guten Morgen, ich bin der Daniel Schmucki.
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2: Der heiße Sommer hat den Schweizer Gletschern enorm zugesetzt. 5,5% des Eises haben die Gletscher diesen Sommer verloren. Das zeigen Messungen des schweizerischen Gletschermessnetzes GLAMOS. Damit ist in den letzten 5 Jahren fast ein Fünftel des gesamten Gletschereises der Schweizer Alpen verschwunden. Einige Gletscher seien allein in diesem Sommer um bis zu 10 Meter kürzer geworden. Gewisse Gletscher sind laut GLAMOS aber noch immer zu retten. Das gehe jedoch nur, indem die globalen Treibhausgasemissionen reduziert werden. Der US-Vermögensverwalter Artisan Partners fordert einen Wegzug der UBS aus der Schweiz. Die Schweiz sei für die Grossbank kein attraktiver Standort mehr, heißt es in einem Brief an den UBS-Verwaltungsrat. Die geplanten Kapitalanforderungen seien übermäßig, strafend und unnötig. Artisan Partners verwaltet für ihre Kunden über 60 Millionen UBS-Aktien. Die Krawalle und Proteste an französischen Schulen haben bisher zu über 600 Festnahmen geführt. Zudem sprechen die Behörden von mehr als 100 Verletzten. Die Gewalt habe deutlich zugenommen. Zudem sei es in Schulen zu Zerstörungen und Brandstiftungen gekommen. Die Proteste hatten am vergangenen Freitag im Grossraum Paris begonnen.
0: Sport.
2: In der Schweizer Eishockey-Meisterschaft hat Lausanne einen Derby-Sieg gefeiert. Die Waadtländer besiegten Genf Servette mit 6:5 nach Penaltyschießen. Meldungen über grössere Störungen auf der Strasse haben wir im Moment keine, kommen gut und sicher ans Ziel. Im Osten ist es zuerst noch freundlich, im Verlauf des Tages ziehen vom Westen her aber immer mehr Wolken auf. Auch kann es regnen kommen. Das Ganze bei um die 21 Grad heute.

jetzt in die Ruhe vor dem Sturm. Vielleicht daheim mit den Kindern, die noch friedlich pausen. Hier bei FM1 Wachmacher haben wir jetzt am 13 vor 6 4 Hits am Stück. Einfach zum Geniessen am Morgen. Steht gut auf.

0: Ein Hit richtig zum Reinkuscheln. You vom Stress und der Linda Ellis. Guten Morgen miteinander. Ich stehe mit dem Wachmacher auf. Jetzt ist es 6 Uhr.
1: Guten Morgen, ich bin der Daniel Schmucki.
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1: Die Schweiz soll ihre F-35-Kampfjets an andere Länder weitergeben und stattdessen ein neues Flugzeug kaufen. Dies fordert der Luzerner SP-Nationalrat David Roth gegenüber 20 Minuten. Es sei das Mindeste, dass der Bundesrat einen Weiterverkauf prüfe. Roth leitete die Untersuchung der Geschäftsprüfungskommission, die aufdeckte, dass es keinen Fixpreis für die Kampfjets gab. Bürgerliche Politiker kritisieren Roths Forderung. Der heiße Sommer hat den Schweizer Gletschern enorm zugesetzt. 5,5% des Eises haben die Gletscher diesen Sommer verloren. Das zeigen Messungen des schweizerischen Gletschermessnetzes GLAMOS. Damit ist in den letzten 5 Jahren fast ein Fünftel des gesamten Gletschereises der Schweizer Alpen verschwunden. Der US-Vermögensverwalter Artisan Partners fordert einen Wegzug der UBS aus der Schweiz. Die Schweiz sei für die Grossbank kein attraktiver Standort mehr, heißt es in einem Brief an den UBS-Verwaltungsrat. Die geplanten Kapitalanforderungen seien übermäßig, strafend und unnötig. Artisan Partners verwaltet für ihre Kunden über 60 Millionen UBS-Aktien. Kurz vor der historischen Hinrichtung einer Mörderin im US-Bundesstaat Tennessee hat ein Berufungsgericht das Vorhaben gestoppt. Jetzt gibt das oberste US-Gericht jedoch grünes Licht im Fall Christa Pike. Tennessee darf die Hinrichtung vollstrecken. Es ist die erste Hinrichtung einer Frau in Tennessee seit über 200 Jahren.
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1: In der Schweizer Eishockey-Meisterschaft hat Lausanne einen Derby-Sieg gefeiert. Die Waadtländer besiegten Genf Servette mit 6:5 nach Penaltyschießen.
0: Wir sind unterwegs auf der Ostschweizer Bündner Strasse, vielleicht am 2 ab 6. Und da kommen wir im Moment gut für Ski. Nichts zu melden, heben wir uns an.
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0: Es ist ein Donnerstag, um ein bisschen durchzuschnaufen. Kerzen anzünden, Flauschidecke aufs Sofa nehmen, dabei bewölkten maximal 23 Grad. Es kommt hier und da auch mal noch Regen, vor allem gegen den Abend.
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1: Dragon Bowman. Und hoffe ich, dass ihr gut in den neuen Monat reintrollt. Ja, willkommen. Mit vielleicht ein bisschen Aufprall. Im Oktober mit FM1 Wachmacher. Auch diesen Monat haben wir euch meiste Musik für den Start in den Tag. Jetzt geht Ariana Grande. Steht gut auf.

0: Mögt ihr euch noch erinnern, dass ihr dieses Jahr das Ulmasäumli getauft habt?
1: Tauft auf den Namen Göpsigerli auf ganz viel Sieg in der Ulma Arena.
2: Alles gut. Göpsigerli, gib Vollgas.
0: Ja, Katharina von der FM1 Wachmacher und der Christian Manso, der Säuli-Rennen-Kommentator, haben es wirklich getauft, das Göpsigerli. Und jetzt gilt es dann bald ernst. Ja, vor dem ersten grossen Rennauftritt sind die Ulmasauer, denke ich, noch voll am Trainieren. Und zwar beim Dominik Töring auf dem Hof. Er ist Bauer und der neue Sauentrainer und trainiert eben auch das Göpsigerli. Katharina, die ist für euch jetzt eine Woche vor der Ulma noch mal vorbeigewundert im Trainingslager und hat zusammen mit dem Christian Manso, ja, sagen wir mal, probiert, das Göpsigerli richtig eine Rennbox buxieren.
1: Schau mal. Du musst nicht alle nadern, musst mal schauen.
2: Hey, ja, liebes, gutes Göpsigerli. Komm, leg mal.
1: Nimm mal. Ja, jetzt bist du am Knacken.
2: Komm, ich stoße ein bisschen zu dir her.
1: Komm.
2: So, komm.
1: Ich will sie nicht hässig machen.
2: Ja, nicht. Machen wir ja die Sau nicht hässig.
0: Ja, das Göpsigerli weiss halt, was sie will. Und das wahrscheinlich ein Sieg mit eurem Jubel.
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Mit dem steht man gut auf. Ich hoffe, wir sind auf und munter am 19. ab 6. Da geht es Richtung Wochenende. Für die einen Schulkinder, da fängt bald an die Ferien an. Und heute ist es eher ein bisschen bedeckt. Hier und da kann es einmal nass werden, bei maximal 23 Grad. Können noch die letzten Sachen erledigen oder da, wo schon lange rumliegt, wo noch jetzt endlich mal die Zeit haben. Nebst dem vollen Terminkalender schauen wir bei der FM1 Wachmacher, dass ihr nicht zu kurz kommt. Das ist einer fürs Herz, für die Seele. Musik von Luis Capaldi.

Guten Morgen miteinander, die früh unterwegs sind. Am 4 von halb 7 mit F1 Wachmacher. Planen ein bisschen mehr Zeit in der Region St. Gallen. Ja, A1 St. Margrethe Richtung St. Gallen auf der Stadtautobahn. Da staut es von der Verzweigung Meckenhaus bis ins Neudorf. Um die 10 Minuten. Ich sehe jetzt aber, es geht langsam wieder retour. Musikleute drüllen, da hilft immer morgen. Guten Morgen.

0: egal auch wenn es heute ein bisschen bewölkt ist. FMI spielt die meiste Musik, dass ihr gut in den Dunstag hineinkommt. Eine rechte Portion. Temper City geht nach dem Halbein. Gute Preise Nico Santos, Denner Messerspitze Fastboy. Und da haben wir das Where You Are für euch. Und dann noch ein gehäuften Löffel Michael Schulte. So einfach geht's gute Launenrezept für euren Morgen. Steht gut auf mit ganz viel Musik.
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0: Das ist der 1. Oktober 2026, Donnerstag, hier mit FM1 Wachmacher. Es wird jetzt gerade 6:30.
3: Guten Morgen, ich bin Daniel Schmucki.
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3: Die Schweiz soll ihre F-35-Kampfjets an andere Länder weitergeben und stattdessen ein neues Flugzeug kaufen. Dies fordert der Luzerner SP-Nationalrat David Roth gegenüber 20 Minuten. Es sei das Mindeste, dass der Bundesrat einen Weiterverkauf prüfe. Roth leitete die Untersuchung der Geschäftsprüfungskommission, die aufdeckte, dass es keinen Fixpreis für die Kampfjets gab. Bürgerliche Politiker kritisieren Roths Forderung. Der heiße Sommer hat den Schweizer Gletschern enorm zugesetzt. 5,5% des Eises haben die Gletscher diesen Sommer verloren. Das zeigen Messungen des schweizerischen Gletschermessnetzes GLAMOS. Damit ist in den letzten 5 Jahren fast ein Fünftel des gesamten Gletschereises der Schweizer Alpen verschwunden. Einige Gletscher seien allein in diesem Sommer um bis zu 10 Meter kürzer geworden. Gewisse Gletscher sind laut GLAMOS aber noch immer zu retten. Das gehe jedoch nur, indem die globalen Treibhausgasemissionen reduziert werden. Die Krawalle und Proteste an französischen Schulen haben bisher zu über 600 Festnahmen geführt. Zudem sprechen die Behörden von mehr als 100 Verletzten. Die Gewalt habe deutlich zugenommen. Zudem sei es in Schulen zu Zerstörungen und Brandstiftungen gekommen. Die Proteste hatten am vergangenen Freitag im Grossraum Paris begonnen.
1: Sport.
3: In der Schweizer Eishockey-Meisterschaft hat Lausanne einen Derby-Sieg gefeiert. Die Waadtländer besiegten Genf Servette mit 6:5 nach Penaltyschießen.
0: Jetzt ist es 1 Minute ab 6:30 und da haben wir noch 5 bis 10 Minuten plus auf der Eis St. Margrethe Richtung St. Gallen. Verzweigung Meggenhaus bis Neudorf, 5 bis 10 Minuten, weil wahrscheinlich dort ein Unfall passiert ist oder wegen einer Baustelle. Geht aber langsam aber sicher wieder zurück, sonst sieht es gut aus auf der Ostschweizer und auch die Bündner Strasse. Ihr, die gerade unterwegs sind, hebt euch auch unterwegs.
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0: Ein Tag, wo man gut auch mal ein bisschen Kantine verbringen kann, Zeug erledigen, Haushalten, alles, was so ein bisschen rumliegt. Da bei maximal 23 Grad ist bewölkt. Hier und da kommt auch mal die Sonne führen. Und gegen den späten Nachmittag, Abend, kommt es auch noch regnen im FM1-Land.
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1: Mit mir, Nadja. Guten Morgen miteinander. Heute in eins nach dem anderen, wie bei dem ganz schönen Hit von Temper City. Ein bisschen Schlagzeug, ein bisschen Piano, der dazukommt. Und jetzt noch Bacht, der Gesang. Kommen gute Gang. No,

Donnerstag geht die Woche in Vorfreude bei der FM1 wachmachen. Und wer weiß, vielleicht geht ja von euch noch auf Düsseldorf. Backstreet Boys, heute wieder ein grosses Konzert. Und da haben wir es euch schon morgen früh.

0: erwischt. Dann gerade ein paar von euch mitgesungen. Meiste Musik für euch zum Verwachen bei FM1 und immer ein Out mitlachen.
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dekorative Herbstwölkli mit bisschen Glück mal einen Sonnenstrahl und später noch nass. So zeigt sich euer Start in Oktober. Der erste haben wir heute. Heisst, in 2 Monaten müssen wir den Adventskalender parat haben. Also der kommt nicht von mir, damit haben wir Adventskalender. Der Rest vom FM1 haben wir gefunden, hey, das wäre doch eine gute Idee, wenn der schon parat ist. Also ganz ehrlich, ziehe meinen Hut, wenn neben euch da schon dran ist und ein Adventskalender, finde ich also schwer beeindruckend. Ich sage, komm, machen wir doch schnell eine Blitzumfrage auf WhatsApp. 0848 22 22 11. Daumen runter, wenn ihr es wie ich auf den letzten Zweig macht. Daumen rauf, wenn ihr wirklich jetzt schon am Adventskalender umstudiert. Bin ich also gespannt wie ein Sonnenschirm und wünsche euch mit dem ganz schönen 1. Oktober.

0: Endspurt auf vielen Baustellen bei euch in der Region. Das bis Ende Monat, dann auch alles picobello ist. Unterstützt mal bei den Wachmachern mit der meisten Musik schon ab dem ersten Handgriff am Morgen. Die Leonie geht nach dem Punkt 7, das ist in gut 1,5 Minuten.
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0: Mit dem halben Gampi-Brötli, neuem Maul und einem Kaffee to go geht's aus dem Haus. Das sind die FM1 Wachmacher und wir wünschen euch einen schönen Donnerstagmorgen. In diesen Sekunden wird es Punkt 7.
4: Guten Morgen, ich bin der Daniel Schmucki.
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4: Die Schweiz soll ihre F-35-Kampfjets an andere Länder weitergeben und stattdessen ein neues Flugzeug kaufen. Dies fordert der Luzerner SP-Nationalrat David Roth gegenüber 20 Minuten. Es sei das Mindeste, dass der Bundesrat einen Weiterverkauf prüfe. Roth leitete die Untersuchung der Geschäftsprüfungskommission, die aufdeckte, dass es keinen Fixpreis für die Kampfjets gab. Bürgerliche Politiker kritisieren Roths Forderung. Der US-Vermögensverwalter Artisan Partners fordert einen Wegzug der UBS aus der Schweiz. Die Schweiz sei für die Grossbank kein attraktiver Standort mehr, heißt es in einem Brief an den UBS-Verwaltungsrat. Die geplanten Kapitalanforderungen seien übermäßig, strafend und unnötig. Artisan Partners verwaltet für ihre Kunden über 60 Millionen UBS-Aktien. Der heiße Sommer hat den Schweizer Gletschern enorm zugesetzt. 5,5% des Eises haben die Gletscher diesen Sommer verloren. Das zeigen Messungen des schweizerischen Gletschermessnetzes GLAMOS. Damit ist in den letzten 5 Jahren fast ein Fünftel des gesamten Gletschereises der Schweizer Alpen verschwunden. Die Krawalle und Proteste an französischen Schulen haben bisher zu über 600 Festnahmen geführt. Zudem sprechen die Behörden von mehr als 100 Verletzten. Die Gewalt habe deutlich zugenommen. Zudem sei es in Schulen zu Zerstörungen und Brandstiftungen gekommen. Die Proteste hatten am vergangenen Freitag im Grossraum Paris begonnen.
1: Sport.
4: In der Schweizer Eishockey-Meisterschaft hat Lausanne einen Derby-Sieg gefeiert. Die Waadtländer besiegten Genf Servette mit 6:5 nach Penaltyschießen.
0: Jetzt ist es dann gerade 2 Minuten ab dem 7. und da haben wir noch ein bisschen länger auf der A23 und zwar von Wiederhorn Richtung Verzweigung Meckenhaus zwischen der Überleitung Ab und West und Ab und Süd, stockender Verkehr und dann auf der A3 Zürich Richtung Chur zwischen Niederurne und Wesen, da staut es gut 10 Minuten. Allen, die unterwegs sind, jetzt in Ostschweiz und Graubünden, wünsche ich eine sichere und gute Fahrt ans Ziel.
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0: Ja, jetzt können wir es wieder mal geniessen in den eigenen 4 Wänden. Heute sparen die Sonne ein bisschen mit Sonnenschein im FM1-Land. Wir haben einen Haufen Wolken, mal noch dies noch ein bisschen aufhelligen. Und dann gegen den Abend kommen dann noch ein paar Tropfen.
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1: Mit mir, Nadja und dem Teddy Swims, seiner Musik, die einfach irgendwie ein bisschen heilt. Jedes Mal, wenn man sie hört, Mr. Know-It-All, sein aktueller Hit. Und da freuen wir uns schon auf seine neue Musik, die dann nächste rauskommt. Guten Donnerstag.

0: Die Aufregung, die steigt. Ihr habt sie sicher auch schon gehört. Oder vielleicht sogar selber gefragt. Die Frage von der Frage Anfang Oktober. Gehst du auch noch Dolma? Ja, der Countdown, der läuft. Nur noch eine Woche bis zu der grössten Messe im FM1-Land. Dieses Jahr fiebert ihr. Vor allem mit dem Göpsigoli, eures FM1 Olma-Rennsäule, wo ihr den Namen gegeben habt, hier bei den Wachmacher, ist er noch mitten im Trainingslager, der Dominik Dörig, neuer Sauentrainer und Bauer, verratet euch, wie noch die Sauen eben auf das Rennen von ihrem Leben vorbereitet.
1: Wir achten bei uns im Training noch sehr auf den 1-zu-1-Ablauf, wie auch der Olma. Wir versuchen, die Geräuschkulisse nachzustellen. Wir haben manchmal sehr schwierig, 15'000 ja. Leute hier bei uns auf die Wiese bringen. Aber wir haben Schüler hier, Kindergärtler, auch Erwachsene, die probiert haben, Stimmung zu machen. An unserem Haag hat es verschiedene Lichtfaktoren, die sich bewegen, einfach, dass sie sich da merken und nicht verschrecken und einfach an den ganzen Ablauf sich gewöhnen.
0: So ist das. Jetzt will es einfach meistens aber wissen, Dominik, das Göpsigoli, wo sie getauft haben, ist schon die schnellste Sau im Stall, oder?
1: Ja, sie ist voll bereit. Sie ist einfach die schnellste und sie zieht die Türen und sie rennt einfach wie eine Rennsau.
0: Ja, so ist das. Dolma kann kommen. In einer Woche geht es ab in die Rennbox für das Göpsigoli.
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Die erste Aufmerksamkeit für Musik hier bei FM 1, wo es gegen Abend noch ein bisschen nass ist, maximal 23 Grad und ein Haufen Wolken. Das ist ja perfekt in dieser Herbstferie, um den Adventskalender noch zu machen, oder? 1. Oktober in 2 Monaten sollte optimalerweise fertig sein. Ich finde es ja noch früh, aber siehe da, es gibt solche im FM 1-Land, die tatsächlich schon am Adventskalender dran sind. Er hat uns einen Daumen aufgeschickt auf WhatsApp 0848-22-22-11 und geschrieben: Psst, die Freundin, die hört Radio. Also gut, ich verrate nicht, wer du bist und von wo. Das sind die Überraschungen mit dem Adventskalender. Klingt ja gut, 2 Monate.

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1: Haben da so einen vollen Terminkalender im Oktober. Von Spass bis Pflichttermine, alles mit dabei. Wir manövrieren euch da durch, haben euch für den Start von dem 1. Oktober extra viel Musik gerichtet. Shakira und the Burna Boy gehen gerade zackig rein, nach um 7:30. FMI spielt euch meiste Musik. Auch mal einen, um ein bisschen schwelgen, von der Colby Calais. Ist einer von meinen aktuellen Lieblingen zum Mitsingen, mitsummen, wie es bei euch gerade rauskommt. Tiffany Harris bei der FM1 Wachmacher.
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1: Guten Morgen miteinander. Ich hoffe, ihr seid gut in den Donnerstag reingekommen. Jetzt ist es 7:30 bei der FM1 Wachmacher.
4: Guten Morgen, ich bin der Daniel Schmucki.
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4: Die Schweiz soll ihre F-35-Kampfjets an andere Länder weitergeben und stattdessen ein neues Flugzeug kaufen. Dies fordert der Luzerner SP-Nationalrat David Roth gegenüber 20 Minuten. Es sei das Mindeste, dass der Bundesrat einen Weiterverkauf prüfe. Roth leitete die Untersuchung der Geschäftsprüfungskommission, die aufdeckte, dass es keinen Fixpreis für die Kampfjets gab. Bürgerliche Politiker kritisieren Roths Forderung. Der US-Vermögensverwalter Artisan Partners fordert einen Wegzug der UBS aus der Schweiz. Die Schweiz sei für die Grossbank kein attraktiver Standort mehr, heißt es in einem Brief an den UBS-Verwaltungsrat. Die geplanten Kapitalanforderungen seien übermäßig, strafend und unnötig. Damit erhält die bereits laufende Debatte über einen möglichen Wegzug der UBS aus der Schweiz neue Nahrung. Artisan Partners verwaltet für ihre Kunden über 60 Millionen UBS-Aktien. Damit hält die Gruppe über 1,8% des UBS-Aktienkapitals. Nach einem gerichtlichen Tauziehen hätte im US-Bundesstaat Tennessee die erste Frau seit über 200 Jahren hingerichtet werden sollen. Doch die Hinrichtung im Fall Christa Pike musste abgebrochen werden. Die wegen Mordes verurteilte Frau lebt auch noch nach 2 Giftspritzen, teilen ihre Verteidiger mit. Sie wurde in ein Spital gebracht.
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4: In der Schweizer Eishockey-Meisterschaft hat Lausanne einen Derby-Sieg gefeiert. Die Waadtländer besiegten Genf Servette mit 6:5 nach Penaltyschiessen.
1: Da haben wir noch ein paar Minuten länger, und zwar auf der A3 Zürich Richtung Chur zwischen Nidrone und dem Carenza-Tunnel. Dort staut es nicht nur wegen der Baustelle, sondern aktuell auch wegen einem Unfall, etwa eine halbe Stunde plus. Haben wir dort dazu annehmen, brauchen wir noch ein bisschen Geduld über den Seedamm von Pfäffiken her auf Rapperswil und auch von Kempraten, sicher plus 10 Minuten. Alle unterwegs sind in der Ostschweiz und Graubünden, gute Fahrt.
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1: Ja, die letzten Tage beim Arbeiten, ihr, die draussen geschwitzt habt, könnt heute wieder mal das Schöpli oder den Pulli ein bisschen länger abhalten. Es gibt maximal 21 bis 23 Grad im FM1-Land. Es ist bewölkt. Hier und da gibt es mal Auflockerungen und gegen die Abend auch noch ein paar Tropfen.
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gerade ein bisschen fest mit «One Day», den Hit aus den 2010er Jahren bei der FM1 Wachmacher. Und da können auch ein bisschen Leute schrauben bei der Tiffany Harris. Das Nächste mit FM1 Wachmacher.

0: ganz viel Musik für euch am 8.8. an dem Donnerstag. Und ihr, die jemanden hört, wisst, was jetzt kommt.
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3: St. Gallen. Das wäre schön, oder?
4: Ja.
3: Aber sonst keine Ahnung, welches das die Hauptstadt könnte sein von Europa?
4: Nein.
3: Was meinst du, welche Stadt das die Hauptstadt von Europa ist?
4: Schwierig. Jetzt müsste ich echt ein bisschen überlegen, so voll spontan kann ich nichts sagen. Also, Hauptstadt von Europa ist vielleicht gar nicht in Europa. Könnte sein, ja. Ich weiß nicht.
3: Und wo denn?
4: Ja, mal vom Schiff aus eher Richtung Westen.
3: Also Richtung Amerika?
4: Ja, würde ich schon sagen, ja.
3: Und so welches wäre denn die Hauptstadt?
4: Ja, das ist fast schon philosophisch. Ich kann es nicht sagen. Ich meine, ich will es vielleicht überlegen, dass ich jetzt einfach irgendetwas plappere.
3: Welche Stadt ist die Hauptstadt von Europa?
5: Von Europa?
3: Ja.
5: Das ist so schwierig. Nein, jetzt habe ich Blackout, sorry.
3: Voll der Blackout produziert.
5: Ja, ich weiß es nicht. Rom.
6: Es hat halt schon Papst, so religiös, denke ich.
3: Die Antwort ist viel, viel einfacher.
5: Echt?
3: Aha.
5: Okay.
3: Europa hat gar keine Hauptstadt.
5: Oh shit.
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B begleiten wir euch hier bei der FM1 Wachmacher. Und da haben wir im Moment noch etwas länger auf der A3 am Wallensee. Und zwar von Zürich richtig kurz zwischen Nidorne und dem Carenza-Tunnel staut es dort wegen der Baustelle. Und auch wegen einem Unfall würde ich mal plus eine Stunde mehr rechnen. Alle, die unterwegs sind, aufdrüllen, hilft im Fall wirklich, wenn es mal etwas länger geht. 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

0: sieht es aus bei euch? Haben da eure Herbstessen-Bingo-Karten schon voll? Von Wildteller über Kürbissuppe, da habe ich schon abgehakt. Und jetzt geht auch noch Kürbis-Rüebli-Cracker dazu gegessen. Sind noch gut? Fast so gut wie Kombi Martin Garrix und Ed Sheeran mit ihrem Hit Repeat It. Fühlen Sie euren Hit Herbst gerade nach Machti in knapp 2 Minuten.
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0: Bei deiner Folge gibt es vielleicht schon das zweite oder das dritte Käfeli. Es ist Punkt 8 mit der FM1 Wachmacher.
8: Guten Morgen, ich bin der Daniel Schmucki.
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8: Jedes Jahr verunfallen Dutzende Menschen beim Wandern tödlich, meist durch Stürze in steilem Gelände. Eine neue digitale Karte mit einem Ampelsystem soll Wandernde künftig besser vorbereiten, berichtet SRF. Das Ampelsystem von grün bis rot soll auf der Karte zeigen, wie steil das Gelände direkt neben dem Wanderweg abfällt. Die Karte befindet sich noch in der Entwicklungsphase. Bis nächstes Jahr soll eine Basisversion bereit sein. Mit Beginn des neuen Monats treten in der Schweiz diverse Neuerungen in Kraft. So ändert sich etwa das Ein- und Ausreisesystem an Schweizer Flughäfen. Mia Schirmer.
10: Weil das neue Grenzsystem von der EU an Schweizer Flughäfen eingesetzt wird, werden die Grenzkontrollen schrittweise digitalisiert. Fingerabdrücke und das Gesicht werden abgespeichert, darum kann die Grenzkontrolle länger gehen. Wer plant, eine höhere Berufsbildung abzuschliessen, bekommt neu auch Titelzusätze wie Professional Bachelor oder Professional Master. Und für Lernende in Berufen mit unregelmäßigen Arbeitszeiten wie der Pflege oder Gastronomie gibt es neue Bestimmungen für den Jugendschutz. Wenn Nacht- und Sonntagsschichten für ihre Ausbildung notwendig sind, sollen sie dann eingesetzt werden, damit sie praktische Erfahrungen sammeln.
8: Nach einem gerichtlichen Tauziehen hätte im US-Bundesstaat Tennessee die erste Frau seit über 200 Jahren hingerichtet werden sollen. Doch die Hinrichtung im Fall Christa Pike musste abgebrochen werden. Die wegen Mordes verurteilte Frau lebt auch noch nach 2 Giftspritzen, teilen ihre Verteidiger mit. Sie wurde in ein Spital gebracht.
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8: In der Schweizer Eishockey-Meisterschaft hat Lausanne einen Derby-Sieg gefeiert. Die Waadtländer besiegten Genf Servette mit 6:5 nach Penaltyschießen.
0: Am 2 Minuten macht die schauen wir zuerst auf die A3. Da haben wir immer noch länger von Zürich Richtung Chur, von Ziegelbruck bis zum Carenza-Tunnel eine gute Stunde plus. Dann im gewohnten Morgenverkehr stockt es rund um den Seedamm 10 Minuten von allen Richtungen ins Zentrum von Rapperswil. Sonst mit dem kleinen Morgenverkehr stockt es besser jetzt langsam, aber sicher kurz nach Macht die allen, die jetzt gerade noch unterwegs sind und ein bisschen länger haben. Viel Geduld und kommen gut an.
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0: ab ins Kino oder wieder mal daheim gemütlich einen Film schauen. Da können wir heute an dem Donnerstag euch den ganzen Tag darauf freuen. Es bleibt bewölkt meistens und gegen den Abend ist es noch nass.
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0: Mit dem perfekten Musikwecker von der Holly Humberstone, ob ihr jetzt gerade aufgestanden sind oder schon länger auf. Der gibt einem gerade nochmal 10%. Ich bin Nadia.

plötzlich der Zimt in den Kaffee einschleicht, dann wissen wir, es ist Herbst. Und wir haben hier im Hitherbst bei der FM1 Wachmacher die perfekte Musik für euch. Martin Garrix und Ed Sheeran.

0: einfrieden, ja. Hans. Jetzt am 12. Uhr 8. Die Ulmer-Rennsauen. Bis ihr dann in einer Woche wieder die schnellste Sau von der Ostschweiz anführt. Zuvorderst vorne, hoffentlich, der Rennsäule, die ihr getauft habt hier bei den Wachmacher.
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0: Ja, der Göpsiegerli ist bereit wie nichts. Im Moment natürlich noch im Trainingslager beim Dominik Dörig auf dem Hof. Die Katharina von der FM1 Wachmacher ist für euch reingüchseln und weckt ja jetzt schon mal die Ulmer Vorfreude. Mit dem ersten Proberennen.
1: Jetzt fühlt es sich schon richtig, richtig an. Jetzt hören wir dann auch gerade den Gugo. Die Zauber sind mega parat. Sie fühlen sich so richtig. Und? Auf den warten wir immer. Ja. Oh, der Schall. Oh, der Göpsiegerli ist ein bisschen hinten, aber ich glaube, sie kommt noch. Nein. Oh, von hinten her hat sie das Feld aufholen, aber nichts gewesen. Das ist ein Übungslauf, der macht gar nichts. Da können wir alles noch verbessern.
0: Ja, da gibt garantiert wieder eine Gaudi. Bis in einer Woche. Ade Ulma, wir freuen uns.
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Schönen Donnerstagmorgen, wo der eine oder die andere im FM Island sicher auch den Herbstputz macht. Ein bisschen den Keller wieder mal aufräumen, entsorgen, das Gartenhäuschen ausmisten. Das tut gut. Wir begleiten euch mit ganz viel Musik, jetzt von der Lola Young.

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0: Ich habe für meins packen wir mit euch an, an dem Donnerstag vor dem Wochenende. Baby, won't you stay for me? Ganz viel Musik zum Rechtszeug erledigen. Leonie und Callum Scott gehen nach dem Halbi. Joel Corey ist wie Rückenwind beim Velofahren. Und auch Willa Renn schicken wir euch auch überall dorthin, wo ihr gerade arbeitet. Von der Ladefläche bis ins Lager, vom Büro bis in die Baustelle. Am meisten Hits für euch.
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8: Guten Morgen, ich bin der Daniel Schmucki.
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8: Jedes Jahr verunfallen Dutzende Menschen beim Wandern tödlich, meist durch Stürze in steilem Gelände. Eine neue digitale Karte mit einem Ampelsystem soll Wandernde künftig besser vorbereiten, berichtet SRF. Das Ampelsystem von grün bis rot soll auf der Karte zeigen, wie steil das Gelände direkt neben dem Wanderweg abfällt. Die Karte befindet sich noch in der Entwicklungsphase. Bis nächstes Jahr soll eine Basisversion bereit sein. Die Universität St. Gallen stellt offenbar den Germanistik-Lehrstuhl in Frage. Gemäss Informationen des Tagblatts ist unsicher, ob der Lehrstuhl von Professorin Ulrike Landfester wieder besetzt wird, wenn sie nächstes Jahr emeritiert wird. Dieses Vorgehen sei für die HSG unüblich. Andere Lehrstühle würden oft vorzeitig oder parallel zur Pensionierung der Stelleninhaber neu besetzt. Die Uni St. Gallen lässt verlauten, es werde evaluiert, wie und wann die Stelle wieder besetzt werden soll. Mehr als ein Drittel der über 60-Jährigen in der Schweiz fühlt sich einsam. Das zeigt eine neue Studie von Prosenektute. Etwa 800'000 ältere Menschen hätten gerne mehr Gesellschaft. Je älter Menschen seien, desto verbreiteter sei das Problem mit der Einsamkeit. Diese habe auch Auswirkungen auf die Lebensqualität. Nach der Gewalttat auf einem Flug nach Tel Aviv hat Israels Ministerpräsident Benjamin Netanyahu die Furchtlosigkeit des angegriffenen Piloten gewürdigt. Er sei ein wahrer Held, schrieb Netanyahu auf der Plattform X. Trotz schwerer Stichverletzungen habe er Widerstand geleistet, die Cockpit-Tür geöffnet und es Passagieren so ermöglicht, den Angreifer zu überwältigen.
0: 2 Minuten ab 8:30 und nach dem Unfall im Kärntner Bergtunnel ist dort gesperrt auf der A3 Zürich Richtung Chur. Staut es ab Bilden, sieht jetzt aber gerade so aus, als ob eine Fahrbahn befahrbar ist. Und aktuell haben wir unter einer Stunde noch gute 40 Minuten wo es dort plus geht. Sonst sieht es gut aus auf der Ostschweiz und Bündner Strasse, wenn ihr noch unterwegs sind. Gute Fahrt!
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0: Die Sonne die macht ein Päuschen, dafür ist wieder herzliches Wetter im FM1-Land, da bei maximal 23 Grad. Und wenn ihr gegen den Abend noch rausgeht, nehmt den Schirm mit, kommt dann noch regnen.
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1: Ja, der ganz mit der Nadja, der Morgenshow, der hat heute frei. Aber ich heiße euch herzlich willkommen im grossen FM Island Game. Da können wir nämlich nur gewinnen. Heute 50 Franken zum Shoppen gehen. Wir haben einen ganz frischen Jackpot und eine neue Frage für euch. Wie viele Haustiere haben die? Da haben wir über 100 Leute im FM Island gefragt. Da, wo die meisten gesagt haben, ist die Top-Antwort. Leute da, sagen sie uns und holen euch das Shoppinggeld auf 0848 22 22 11.
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Das ist ein schöner Moment, wenn man etwas findet, wo man gar nicht mehr gewusst hat, dass man es irgendwo noch hat. Zum Beispiel im Estrich, einen kleinen Schatz. Und da ist so einer. Tina Turner bei der FM1 Wachmacher.

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1: Kätzchen als Futter anstellen oder mit dem Vierbeiner noch eine kleine Runde machen. Wir wollen im grossen FM Island Game wissen, wie viele Haustiere haben die? Wir haben über 100 Leute im FM Island gefragt. Top-Antwort gibt jetzt 50 Franken zum Shoppen gehen. Guten Morgen, da ist Nadja.
2: Ja, das ist der Peter von Chur. Guten Morgen.
1: Guten Morgen, Peter. Wie sieht es bei euch aus? Ihr habt auch keine Sonne, oder?
2: Nein, es ist ja wirklich. Es ist mal ganz eine andere Situation.
1: Nicht ganz Neues, gell? Aber es ist irgendwie schön, nicht?
2: Ja, herrlich.
1: Mal ein bisschen abwechseln.
2: Genau.
1: So, sag uns doch, Peter, was haben euch die meisten von über 100 Leuten gesagt, wie viele Haustiere habt ihr?
2: Boah, ja, das ist schwierig, gell?
1: Mhm.
2: Aber ich sage mal zwei.
1: Zwei Haustiere?
2: Ja, Hund, Katze und so ein Sinn.
1: So der Klassiker wahrscheinlich. Log mal ein für dich, Peter. Zwei Haustiere.
2: Okay.
1: Nicht Taxi, aber nicht ganz Top-Antwort. Ist auf Platz 3.
2: Auf Platz 3, ja, super.
1: Gar will ich sagen, ja, dann geniessest du das Wolkenwetter heute noch ein bisschen, die schöne Abwechslung, und machst wieder mal mit.
2: Genau, sehr gerne.
1: Super.
2: Danke
1: vielmals.
2: Schönen Tag.
1: Mach's gut. Der Peter erhöht euren Jackpot für morgen am Freitag. 100 Franken haben wir im grossen FM Island Game mit der gleichen Frage. Wie viele Haustiere habt ihr? Könnt ihr euch jetzt schon mal überlegen und morgen um 8:30 anrufen.
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0: Zeit für ein Päusli. Und von dem euch ganz viel Musik, die perfekt sogar, von der Taylor Swift. I knew it, I knew you. Einen zumal wirklich durchschnaufen. Nach 9 gibt es den für euch und einen Haufen mehr. Das ist ja gut. 2 Minuten hier bei der Wachmacher.
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0: Vom Bodensee bis in die Bündner Berge. Ich wünsche euch ganz einen schönen Donnerstag hier bei der Wachmacher. Uns Punkt 9.
8: Guten Morgen, ich bin der Daniel Schmucki.
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8: Mehr als ein Drittel der über 60-Jährigen in der Schweiz fühlt sich einsam. Das zeigt eine neue Studie von ProSenectute. Etwa 800.000 ältere Menschen hätten gerne mehr Gesellschaft. Je älter Menschen seien, desto verbreiteter sei das Problem mit der Einsamkeit. Diese habe auch Auswirkungen auf die Lebensqualität. Die Universität St. Gallen stellt offenbar den Germanistik-Lehrstuhl in Frage. Gemäss Informationen des Tagblatts ist unsicher, ob der Lehrstuhl von Professorin Ulrike Landfester wiederbesetzt wird, wenn sie nächstes Jahr emeritiert wird. Dieses Vorgehen sei für die HSG unüblich. Die Uni St. Gallen lässt lediglich verlauten, es werde evaluiert, wie und wann die Stelle wiederbesetzt werden soll. Mit Beginn des neuen Monats treten in der Schweiz diverse Neuerungen in Kraft. So ändert sich etwa das Ein- und Ausreisesystem an Schweizer Flughäfen. Mia Schirmer.
10: Weil das neue Grenzsystem von der EU an Schweizer Flughäfen eingesetzt wird, werden die Grenzkontrollen schrittweise digitalisiert. Fingerabdrücke und das Gesicht werden abgespeichert, darum kann die Grenzkontrolle länger gehen. Wer plant, eine höhere Berufsbildung abzuschliessen, bekommt neu auch Titelzusätze wie Professional Bachelor oder Professional Master. Und für Lernende in Berufen mit unregelmäßigen Arbeitszeiten wie der Pflege oder Gastronomie gibt es neue Bestimmungen für den Jugendschutz. Wenn Nacht- und Sonntagsschichten für ihre Ausbildung notwendig sind, sollen sie dann eingesetzt werden, damit sie praktische Erfahrungen sammeln.
8: Jedes Jahr verunfallen Dutzende Menschen beim Wandern tödlich, meist durch Stürze in steilem Gelände. Eine neue digitale Karte mit einem Ampelsystem soll Wandernde künftig besser vorbereiten, berichtet SRF. Das Ampelsystem von grün bis rot soll auf der Karte zeigen, wie steil das Gelände direkt neben dem Wanderweg abfällt.
0: In der Ostschweiz und Graubünden läuft es an den meisten Orten, die ihr noch etwas länger habt. Ist aktuell auf der A3 Zürich Richtung Chur. Zwischen Bilden und dem Carenza-Tunnel staut es immer noch wegen einem Unfall. Aktuell ist der linke Fahrstreifen blockiert. Ihr habt etwa eine halbe Stunde plus. Alle unterwegs, gut angekommen.
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0: Ja, nicht nur unser FMI-Studio, auch der Petrus hat heute mal herbstlich dekoriert. Er hat ein paar Wölkchen an den Himmel gehängt. Gegen den Abend ist er noch nass. Und es gibt heute maximal 23 Grad.
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0: Oktober. Da ist der erste, der Donnerstag hier bei der FM1 Wachmacher. Wo ihr noch ein bisschen länger habt auf der Strasse unterwegs, auch immer noch auf der A3 Zürich Richtung Chur zwischen Nidwangen und dem Carenza-Tunnel 20 Minuten plus wegen einem Unfall, der dort passiert ist und auch noch wegen der Baustelle. Dann haben wir auch noch auf der Stadtautobahn A1 St. Margrethe Richtung Zürich gute 10 Minuten und auch auf der A13 St. Margrethe Richtung Sagans. Dort geht es Nadis Noretto 10 bis 15 Minuten plus und auch wieder Richtung Verzweigung Meckenhaus. Dort brauchen wir noch ein Moment. Und genau darum haben wir so einen Haufen Musik bereit für euch in der nächsten halben Stunde. Temper City, Self-Aware, das ist wirklich einer, der einem aufstellt und einem gut durch den Donnerstagmorgen dreht. Komme, was wolle. Oh, und da habe ich auch gerade zwei, drei Mundwinkel auf. Im FM Island. Head away with What is Love, der 90er-Hit. Und dann hoffe ich, dann läuft es wieder so gut bald bei euch wie beim Lost Frequencies, The Feeling. Auch mit dabei in der nächsten halben Stunde, wo wir nonstop Musik haben, bis zum Punkt 10 hier bei den Wachmacher.
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8: Ich bin der Daniel Schmucki.
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8: Mehr als ein Drittel der über 60-Jährigen in der Schweiz fühlt sich einsam. Das zeigt eine neue Studie von Prosenectute. Etwa 800'000 ältere Menschen hätten gerne mehr Gesellschaft. Je älter Menschen seien, desto verbreiteter sei das Problem mit der Einsamkeit. Diese habe auch Auswirkungen auf die Lebensqualität. Wer einsam sei, gehe vielleicht nicht mehr raus, werde depressiv oder esse das Falsche. Dadurch steigt laut Prosenectute die Anfälligkeit für viele Erkrankungen. Das Bündner Regionalgericht hat einen Mann wegen versuchten Mordes angeklagt. Er soll im November 2024 in Samnaun einem Kind aufgelauert und mit einem Gipserbeil auf dieses eingeschlagen haben. Laut Anklageschrift schlug der Mann auch noch auf das 10-jährige Kind ein, als es am Boden lag. Das Kind wurde beim Vorfall schwer verletzt. Der Mann meldete die Tat selbst der Polizei und ließ sich widerstandslos verhaften. 7 internationale Sportanlässe, die in der Schweiz stattfinden, sollen zusätzliche Bundesgelder erhalten. Darunter die Ruder-WM in Luzern im kommenden Jahr sowie die Handball-EM der Männer 2028. Der Nationalrat hat grünes Licht für entsprechende Zusatzkredite gegeben. Das Geschäft geht nun an den Ständerat. Nach der Gewalttat auf einem Flug nach Tel Aviv hat Israels Ministerpräsident Benjamin Netanyahu die Furchtlosigkeit des angegriffenen Piloten gewürdigt. Er sei ein wahrer Held, schrieb Netanyahu auf der Plattform X. Trotz schwerer Stichverletzungen habe er Widerstand geleistet, die Cockpit-Tür geöffnet und es Passagieren so ermöglicht, den Angreifer zu überwältigen. Auf der A1 St. Margrethe Richtung Zürich, da staut es zwischen St. Pfieden und Kreuzbleiche. Wegen einem kaputten Lastwagen ist der rechte Fahrstreifen blockiert. Und Stau hat es auch noch auf der A13 St. Margrethe Richtung Sagans, das zwischen Zahnwald und Haag. Grund dafür sind Bauarbeiten. Kommen gut und sicher ans Ziel.
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9: Langsam geht jetzt tatsächlich nicht nur auf dem Kalender, sondern auch draussen. Der Herbst ein bisschen los. Heute ist es jetzt den ganzen Tag hauptsächlich einfach bewölkt. Im Verlauf des Abends kommt dann einmal noch der Regenretour. Die Temperaturen, die sind aber immer noch eher Sportsommerloch. Bei um die 22 Grad.
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9: So wie das Herbstwetter dieses Jahr. Mit ein bisschen Verspätung gehen wir noch in die 9. Pause. Begleitung auf dem Weg dorthin. Jetzt geht mit dem Ed Sheeran.

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mit dem Harry Styles zusammen. Ziehen wir quasi das Tor zu von der Halle mit dem Sportsummer drin. Der Sommer, den lassen wir langsam aber sicher hinter uns in der Halle drin. Luftmatratzen, Cocktails und einen Haufen Erinnerungen an Öbig am See. Jetzt schauen wir aber auf den Herbst, wo langsam aber

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13: Ich bin der Daniel Schmucki.
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13: Die Trainingsanlagen auf Walliser Gletschern außerhalb der Wintersaison werden offenbar auch mit Steuergeldern finanziert. Der Bund unterstützt den Bau des Sommerskigebiets in Zermatt mit 1,5 Millionen Franken, berichtet der Walliser Bote. In Saas-Fee beträgt die Kostenbeteiligung 1,2 Millionen. Im Sommer trainieren jeweils zahlreiche Skiprofis auf Walliser Gletschern, darunter auch Marco Odermatt. Das Bündner Regionalgericht hat einen Mann wegen versuchten Mordes angeklagt. Er soll im November 2024 in Samnaun einem Kind aufgelauert und mit einem Gipserbeil auf dieses eingeschlagen haben. Laut Anklageschrift schlug der Mann auch noch auf das 10-jährige Kind ein, als es am Boden lag. Das Kind wurde beim Vorfall schwer verletzt. Der Mann meldete die Tat selbst der Polizei und ließ sich widerstandslos verhaften. 7 internationale Sportanlässe, die in der Schweiz stattfinden, sollen zusätzliche Bundesgelder erhalten. Darunter die Ruder-WM in Luzern im kommenden Jahr sowie die Handball-EM der Männer 2028. Der Nationalrat hat grünes Licht für entsprechende Zusatzkredite gegeben. Das Geschäft geht nun an den Ständerat. Nach der Gewalttat auf einem Flug nach Tel Aviv hat Israels Ministerpräsident Benjamin Netanyahu die Furchtlosigkeit des angegriffenen Piloten gewürdigt. Er sei ein wahrer Held, schrieb Netanyahu auf der Plattform X. Trotz schwerer Stichverletzungen habe er Widerstand geleistet, die Cockpit-Tür geöffnet und es Passagieren so ermöglicht, den Angreifer zu überwältigen. Auf der Weiss St. Margarete Richtung Zürich, da staut es zwischen Neuendorf und Kreuzbleiche. Ein kaputter Lastwagen steht hier auf dem rechten Fahrstreifen. Ihr verliert etwa eine Viertelstunde. Sonst haben wir keine Meldungen über grössere Störungen. Kommen gut und sicher ans Ziel.
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14: Der Tagtour hier braucht den Regenschirm nicht im FM1-Land. Es ist einfach hauptsächlich bewölkt mit Temperaturen von um die 22 Grad im Verlauf des Abends. Hier kommen dann aber die ersten Regentropfen retour ins FM1-Land.
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14: Wenn ihr heute Morgen einmal den Wecker ein bisschen später gestellt habt und dafür den Magen gestrichen, dann knurrt es bei den einen gut möglich jetzt schon ein bisschen den Magen. Wir übertönen es aber mit ganz viel Musik von Kings of Leon, One Republic oder jetzt gerade Handtricks.

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Der Chef Mais für euren Weg richtig. Mittagspause. Und der Apéro vom Mittag, den haben wir quasi auf dem Weg heim essen. An all diesen Restaurants vorbei, die jetzt eine Tafel draussen haben mit der Wildzeit. Da kommen wir automatisch gerade Hunger rüber. Für den Weg richtig zum Mittagstisch. Jetzt geht hier der Nico Santos bei FM1.

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5: Skitrainingsanlagen auf Walliser Gletschern werden offenbar auch mit Steuergeldern finanziert. Der Bund unterstützt den Bau des Sommerskigebiets in Zermatt mit 1,5 Millionen Franken, berichtet der Walliser Bote. In Saas-Fee beträgt die Kostenbeteiligung 1,2 Millionen. Im Sommer trainieren jeweils zahlreiche Skiprofis auf Walliser Gletschern, darunter auch Marco Odermatt. In der Schweiz bleibt Wohneigentum für viele ein ferner Traum. Laut einer Befragung des Werbemedienforschers WEMF zieht gerade einmal gut jede 20. Person in Betracht, innerhalb eines Jahres Wohneigentum zu erwerben. Bei Gutverdienenden ist das Interesse deutlich höher. Als Budget für den Kauf einer Eigentumswohnung oder eines Hauses setzen sich die meisten bis zu 1 Million Franken. Ein fahrunfähiger Autofahrer ist in Buchs im St. Galler Rheintal vor der Polizei geflüchtet. Der 57-Jährige missachtete dabei gleich mehrere Halteaufforderungen der Polizei. Nach diversen gefährlichen Fahrmanövern konnte der Mann schließlich im Fürstentum Liechtenstein gestoppt werden, teilte die Kantonspolizei St. Gallen mit. Der Autofahrer wurde festgenommen. Künstliche Intelligenz soll auch beim US-Militär immer wichtiger werden. Im Zentrum stehen autonome Waffen, die ohne menschliches Eingreifen agieren können. Bei der Entwicklung entsprechender Systeme soll unter anderem Tech-Milliardär Elon Musk helfen. Dies kündigte Verteidigungsminister Pete Hegseth an. Er hat ein neues Projekt zur Erforschung der Zukunft der Kriegsführung vorgestellt. Kein grösserer Stau in der Region. Ich wünsche allen unterwegs eine gute Fahrt.
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6: Pünktlich auf den Oktober, da kommt jetzt langsam das Herbstwetter auf raus. Heute ist es den ganzen Tag bewölkt, im Verlauf des Abends kommt es dann auch mal noch ein bisschen regnen. Die Temperaturen, die sind aber doch noch eher ein bisschen spät zum Loch, bei gut 20 Grad.
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6: Wenn ihr gerade einen Salatshaker von euch habt, dann haben wir die richtige Unterstützung. So richtig Power zum Durchschütteln. Ride Round vom Flowrider Stopperat in den nächsten 10 Minuten. Jetzt als allererstes gerade der Remo Faro.

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4: Der Ständerat hat dem Gesundheitsabkommen mit der EU zugestimmt und damit vorläufig alle Bundesbeschlüsse des EU-Pakets gutgeheißen. Es fehlt einzig das Stromabkommen, welches noch bei der zuständigen Kommission hängig ist. Das Gesundheitsabkommen soll dafür sorgen, dass bei Gesundheitskrisen enger mit der EU zusammengearbeitet werden kann und die Schweiz schneller an Informationen kommt. Nun muss sich der Nationalrat damit befassen. Die Mitte hat zusammen mit der SVP sowie dem Bauernverband den Abstimmungskampf für die Fairness-Initiative lanciert. Diese will Nachteile für Ehepaare bei den Steuern, die sogenannte Heiratsstrafe, abschaffen. Bereits im März hat das Stimmvolk Ja zur Individualbesteuerung und damit Ja zur Abschaffung der Heiratsstrafe gesagt. Das heisse nicht, dass über ihre Initiative nicht abgestimmt werden soll, sagt Mitte-Fraktionspräsidentin Yvonne Bürgin.
5: Auch unsere Initiative, unsere Fairness-Initiative hat 120'000 Unterschriften erreicht und darum muss man jetzt auch über das muss das Volk noch abstimmen können. Weil sie schlägt einen anderen Weg vor, wie man die Heiratsstrafe abschafft.
4: Anders als bei der Individualbesteuerung sollen Ehepaare etwa weiterhin eine gemeinsame Steuererklärung einreichen. Ein fahrunfähiger Autofahrer ist in Buchs im St. Galler Rheintal vor der Polizei geflüchtet. Der 57-Jährige missachtete dabei gleich mehrere Halteaufforderungen der Polizei. Nach diversen gefährlichen Fahrmanövern konnte der Mann schließlich im Fürstentum Liechtenstein gestoppt werden, teilte die Kantonspolizei St. Gallen mit. Der Autofahrer wurde festgenommen. Kein grösserer Stau in der Region. Ich wünsche allen unterwegs eine gute Fahrt.
6: Die Wolken die begleiten uns heute auch weiterhin durch den Nachmittag. Es bleibt vorläufig noch trocken im FM1-Land im Verlauf des Abends und dann vor allem über Nacht wird es aber doch an jedem Ort mal noch nass. Temperaturen heute bei gut 20 Grad.
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Schwung für eure Mittagspause mit der Kylie Minogue hier bei FM1. Am 1. Oktober heisst, ein neuer Monat geht's los. Und Oktober heisst ja auch, die Viehschauen, Hauptsaison startet, Metzger tauchen wieder auf. Und natürlich nicht zu vergessen, die Ulma ist in der Ostschweiz. Begleitung jetzt dann für den Weg in den ersten Nachmittag mit der Leonie.

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7: Der Ständerat hat dem Gesundheitsabkommen mit der EU zugestimmt und damit vorläufig alle Bundesbeschlüsse des EU-Pakets gutgeheißen. Es fehlt einzig das Stromabkommen, welches noch bei der zuständigen Kommission hängig ist. Das Gesundheitsabkommen soll dafür sorgen, dass bei Gesundheitskrisen enger mit der EU zusammengearbeitet werden kann und die Schweiz schneller an Informationen kommt. Nun muss sich der Nationalrat damit befassen. Die Mitte hat zusammen mit der SVP sowie dem Bauernverband den Abstimmungskampf für die Fairness-Initiative lanciert. Diese will Nachteile für Ehepaare bei den Steuern, die sogenannte Heiratsstrafe, abschaffen. Bereits im März hat das Stimmvolk Ja zur Individualbesteuerung und damit Ja zur Abschaffung der Heiratsstrafe gesagt. Sie verstehe nicht, warum es eine zweite Abstimmung brauche, sagt FDP-Co-Präsidentin Susanne Vinzenz-Stauffacher.
8: Ich erlaube mir, an die Abstimmungsfrage zu erinnern, die am 8. März gestellt worden ist. Wollen Sie das Bundesgesetz über die Individualbesteuerung annehmen? Da hat das Volk Ja gesagt. Es ist unmissverständlich. Ja zu der Individualbesteuerung.
7: Die Abstimmung über die Fairness-Initiative ist Ende November. In der Schweiz bleibt Wohneigentum für viele ein ferner Traum. Laut einer Befragung des Werbemedienforschers WEMF zieht gerade einmal gut jede 20. Person in Betracht, innerhalb eines Jahres Wohneigentum zu erwerben. Bei Gutverdienenden ist das Interesse deutlich höher. Als Budget für den Kauf einer Eigentumswohnung oder eines Hauses setzen sich die meisten bis zu 1 Million Franken. Kein grösserer Stau in der Region. Ich wünsche allen unterwegs eine gute Fahrt.
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9: Für die Deutsche Bahn wäre da grundsätzlich normal. Einen knappen Monat Verspätung hat eben auch der Herbst, also vor allem für aussen. Jetzt heute ist es aber langsam herbstlich. Den ganzen Tag mehrheitlich bewölkt. Dazu kommt es am Abend auch mal noch regnen, das mit Temperaturen von um die 20 Grad.
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8: Der Ständerat hat dem Gesundheitsabkommen mit der EU zugestimmt und damit vorläufig alle Bundesbeschlüsse des EU-Pakets gutgeheißen. Es fehlt einzig das Stromabkommen, welches noch bei der zuständigen Kommission hängig ist. Das Gesundheitsabkommen soll dafür sorgen, dass bei Gesundheitskrisen enger mit der EU zusammengearbeitet werden kann und die Schweiz schneller an Informationen kommt. Nun muss sich der Nationalrat damit befassen. Wegen des tiefen Wasserstandes stellen die Bodenseeschiffsbetriebe die Fahrt auf einem Teil des Sees, dem Untersee, ein. Betroffen sei auch die Insel Reichenau, heißt es in einer Mitteilung. Es bestehe die Gefahr, dass die Schiffe in der Hafeneinfahrt stecken bleiben. Das Bündner Regionalgericht hat einen Mann wegen versuchten Mordes angeklagt. Er soll im November 2024 in Samnaun einem Kind aufgelauert und mit einem Gipsbeil auf dieses eingeschlagen haben. Laut Anklageschrift schlug der Mann auch noch auf das 10-jährige Kind ein, als es am Boden lag. Es wurde beim Vorfall schwer verletzt. Die Teuerung in der Schweiz ist im vergangenen Monat erneut klar gestiegen. Die Jahresinflation erhöhte sich auf 1%, dies von 0,8% im August, teilt das Bundesamt für Statistik mit. Sie lag damit im Mittelfeld der Erwartungen. Über 1% hatte die Inflation letztmals im August 2024 gelegen. Keine Meldung von der Strasse in der Region. Ich wünsche eine gute und sichere Fahrt.
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9: Ein bisschen herbstlich voraussen bleibt es weiterhin heute Donnerstag. Den ganzen Tag ist es bewölkt am Abend, dann und vor allem auch über die Nacht kommt der Regen auch noch retro ins FM 1 Land, also mit Temperaturen von um die 20 Grad.
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9: Schön, sind noch mit dabei an dem 1. Oktober Nachmittag. Der Start im neuen Monat beim Arbeiten. Den machen wir euch ganz einfach mit ganz viel Musik. Tomorrow That's Free Ridings oder der Felix Jan. Alle für euch jetzt mit dabei.

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5: Einen schönen guten Donnerstagnachmittag an dem ersten Tag vom Monat Oktober. Da haben wir jetzt am 3 geht alles Wichtige von heute für euch zusammengefasst.
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6: Bis zu 200 Millionen Franken für die Olympischen Winterspiele 2038. Der Nationalrat ist für diese Unterstützung vom Bund. Die Winterspiele sollen in 12 Jahren in verschiedenen Orten in 10 Kantonen stattfinden. Diese müssten zusammen mit den Gemeinden ebenso viel beisteuern. Eine nationale Volksabstimmung über die Unterstützung lehnte der Nationalrat ab. Als nächstes entscheidet der Ständerat. Der Schweizer Detailhandel hat im August erneut zugelegt. Der Umsatz stieg im Vergleich zum August vor einem Jahr um 2,3%, teilt das Bundesamt für Statistik mit. Für Rückenwind sorgten erneut die Tankstellen, deren Erlöse infolge anhaltend hoher Ölpreise deutlich anzogen. Das Bündner Regionalgericht hat einen Mann wegen versuchten Mordes angeklagt. Er soll im November 2024 in Samnaun einem Kind aufgelauert und mit einem Gipsbeil auf dieses eingeschlagen haben. Laut Anklageschrift schlug der Mann auch noch auf das 10-jährige Kind ein, als es am Boden lag. Es wurde beim Vorfall schwer verletzt. In diesem Jahr sind in der Schweiz 30 Bartgeierflüge, also flugfähig, geworden. Damit wächst die Bartgeierpopulation in der Schweiz weiter. Seit Beginn des Wiederansiedlungsprojekts im Jahr 1991 hat sich in der Schweiz die Zahl der ausgeflogenen Junggeier auf fast 300 erhöht, teilt die Stiftung Pro Bartgeier mit. Innerhalb der Schweiz ist die Bartgeierdichte in Graubünden mit 18 Jungtieren am höchsten.
5: Es ist 2 ab 3, da kann ich euch mit gutem Gewissen durchwinken. Ihr kommt überall stark und staufrei durch, auf der Strasse in der Ostschweiz und im Graubünden.
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5: Die Wolken dominieren heute Nachmittag ganz klar, aber bis auf wenige Ausnahmen ist es trocken. Da bei um die 21 bis 24 Grad in der Nacht auf morgen kann es dann lokal regnen, teils auch recht kräftig. Am Freitag lässt es dann nach vielen Wolken aber langsam nach und wird auf der Nachmittag trocken. Hier und da mit ein paar Sonnenstrahlen um maximal 19 Grad.
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5: Da wird im Büro auf der Tastatur rumgetöckelt, im Hof angepackt und dank euch fleissigen Böschlerinnen und Böschler wartet schon das nächste Päckchen vor der Haustür. Einen schönen guten Donnerstag, Nami, wo bei uns die nächsten FMI-Stars vor der Tür stehen. Jetzt geht mit 4 Hits im Stück für euch.

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0: nice ist das. Ein Viertel ab drei, ein Cappuccino um die Zeit. Die Italien würden da wahrscheinlich ein bisschen schräg angeschaut werden. Dort gilt ja so ungeschriebene Gesetz. Cappuccino, Latte Macchiato oder Milchkaffee gibt es nur am Morgen. Nach dem 12 Uhr ist Schluss damit, weil Milch halt eher schwerfällig ist. Euch ist aber ziemlich wurscht.
1: Also da gehöre ich definitiv nicht dazu.
2: Kommt darauf an, wenn ich aufstehe, ehrlich gesagt. Nach dem Aufstehen kannst du immer einen Cappuccino trinken.
3: Das kann ich nicht befolgen, weil Milchkaffee mein Lieblingsgetränk ist.
4: Meine Mutter ist halbe Italienerin. Also eigentlich ist es verboten, was ich mache, aber ja, ich liebe den Cappuccino halt trotzdem zu sehr.
0: Ja, und auch unsere aktuelle Instagram-Umfrage zeigt, mehr als zwei Drittel von euch sagen Cappuccino, Latte Macchiato und Co. Klar trinken das am Nachmittag. Und falls der Koffeinkick noch nicht langt, wir legen musikalisch noch einen drauf, der richtig reinhaut. Jetzt, More Than You Know, von Axwell Ingrosso.

0: deine Ohren um. Im übertragenen Sinn natürlich. Sein aktuelle Hit Save My Love gönnen wir uns direkt als nächstes. Aber auch sie da. Shania Twain ist am Start. That don't impress me much. Garantiert in der nächsten Viertelstunde. Genau wie der Lil Nas X mit dem That's What I Want. Und ein Haufen mehr. Schön, sind wir zusammen unterwegs.
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0: Zoi, ihr Lieben. Ah, schön, haben wir erstmal eins dabei. Ich hoffe, euer Nachmittag läuft gut. Und falls ihr seit 10 Minuten die gleichen Tabs offen habt und gleich kein Satz weiter sind, lohnt es sich vielleicht einfach mal kurz vom Arbeitsplatz aufstehen, ein bisschen den Kopf lüften, die Wasserflasche auffüllen, einen Schluck nehmen und weiter geht's. Und die Kurzpause, die gibt's jetzt zusammen mit der Meghan Trainor.
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0: Es ist das kurz vor dem 4. Und wer von euch redet mit seinem Hund auch immer wie mit einem Baby?
1: Immer. Ich kann gar nicht. Du bist so süß. Und ich singe auch zu ihr. Schlafi, schlafi, mimi. Schlafi, schlafi.
0: Tiffany, Aris, könnt nicht mehr ohne ihren Hund Mini. Singt aber nicht nur ihren etwas vor, sondern auch euch. Nach dem 4. gibt es nämlich ihren aktuellen Hit Vertigo.
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0: Gut wischen, wenn ihr im Coiffeursalon gerade die Haare der Kundin vorher am Zusammenwischen sind. Dazu gibt es von uns jetzt alles Wichtige von heute. Es ist 4.
7: Im Studio der Jonathan Ernst.
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7: Bis zu 200 Millionen Franken für die Olympischen Winterspiele 2038. Der Nationalrat ist für diese Unterstützung vom Bund. Die Winterspiele sollen in 12 Jahren in verschiedenen Orten in 10 Kantonen stattfinden. Diese müssten zusammen mit den Gemeinden ebenso viel beisteuern. Eine nationale Volksabstimmung über die Unterstützung lehnte der Nationalrat ab. Als nächstes entscheidet der Ständerat. Sunrise steigt in den Verkauf von KI-Brillen ein. Der Telekom-Konzern bietet ab heute sogenannte Smart Glasses von Meta an. Weil die Brillen mit Mikrofon und Kamera ausgestattet sind, haben sie eine Datenschutzdebatte ausgelöst. In Wiel, Basel und Luzern gibt es bereits politische Vorstöße, um solche Brillen in Bodies zu verbieten. Laut Mitteilung ist Sunrise der erste Schweizer Telekom-Anbieter mit solchen Brillen im Sortiment. Wegen des tiefen Wasserstandes stellen die Bodenseeschiffsbetriebe die Fahrt auf einem Teil des Sees, dem Untersee, ein. Betroffen sei auch die Insel Reichenau, heißt es in einer Mitteilung. Es bestehe die Gefahr, dass die Schiffe in der Hafeneinfahrt stecken bleiben. Die Teuerung in der Schweiz ist im vergangenen Monat erneut klar gestiegen. Die Jahresinflation erhöhte sich auf 1%, dies von 0,8% im August, teilt das Bundesamt für Statistik mit. Sie lag damit im Mittelfeld der Erwartungen. Über 1% hatte die Inflation letztmals im August 2024 gelegen.
0: 2 und 4 und da kann ich euch durchwinken im Graubünden und der Ostschweiz. Eine gute und sichere Fahrt, euch allen unterwegs.
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0: Die Sonne macht offenbar frei heute noch mit. Die Wolken halten die Stellung am Himmel, ab um die 20 bis 23 Grad. Regen ist aktuell noch kein grosses Thema. Hier und da gibt es ein paar Spritzer. Aber in der Nacht auf Montfreitag starten wir dann nass im Tag. Lässt dann aber noch und wird trocken im Verlauf vom Freitag. Hier und da sogar mit vereinzelten Sonnenstrahlen um maximal 19 Grad.
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0: Ja, wir haben ein super tolles Herbsterlebnis für euch und zwar ein richtiges Abenteuer. Es geht auf den Creamy Trail von Unterterzen richtig Schmierigen für euch, inklusive Zugfahren natürlich, auch für Miriam von Driesen.
2: Ja, super, dann freuen wir uns.
0: Ja, schön. Wer nimmst du da mit? Wer knifflet mit dir?
2: Mein Mann und wahrscheinlich nehmen wir auch Kinder mit.
0: Wunderbar, ja. Teamwork, gell? Da ist man immer besser.
2: Teamwork, genau, ja.
0: Dann darfst du dich da auf ein tolles Herbsterlebnis freuen.
2: Ja, freuen wir uns auch, wenn jetzt eh Herbstferien sind.
0: Ja, viel Spass und vor allem viel Erfolg.
2: Danke.
0: Ja, und wenn auch ihr in euch einen Sherlock oder Miss Marple haben, die schlummern, dann aufgepasst. Wir verschenken heute Abend gerade nochmal zwei so Creamy Trail Packages, inklusive Zugfahrt. Und zwar kurz nach dem 5 und kurz nach dem 6.
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0: schönen guten Donnerstag, Nami. Das streamen da unsere vielen Hits, vielleicht gerade über unsere Radio FM 1 App. Ja, von überall auf der Welt empfangbar. Also, gerade auch, wenn ihr uns vom Ausland in der Ferien oder auf Geschäftsreise dabei habt, wir schicken euch ein Stückchen Heimat. Nämlich mit Musik aus dem FM Island. Die liefern euch nachher mal bei 5 Uhr. Geht unseren Tagebuch oder Remo voran. Wenn ihr am Arbeiten sind und leider keine Ferien in Sicht sind, schicken wir euch in der nächsten Viertelstunde. Dafür gedanklich auch in Süden. Ab auf Bella Italia. Geht's mit dem Neck. Und Lady Gaga hat einen Stimmungsgarant für alle im Gepäck. Abracadabra! Einfach dranbleiben.
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0: Halbe fünf ist es, da sind ja liebe Pensionäre vielleicht gerade heimwärts unterwegs von einem Jassen, einem Ausflug oder Besuch. Dann geht der Donnerstag hoffentlich gemütlich weiter. Und wir sind bei euch jetzt mit allem Wichtigen von heute.
6: Im Studio ist der Jonathan Ernst.
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6: Wegen des tiefen Wasserstandes stellen die Bodenseeschiffsbetriebe die Fahrt auf einem Teil des Sees, dem Untersee, ein. Betroffen sei auch die Insel Reichenau, heißt es in einer Mitteilung. Es bestehe die Gefahr, dass die Schiffe in der Hafeneinfahrt stecken bleiben. Der Schweizer Detailhandel hat im August erneut zugelegt. Der Umsatz stieg im Vergleich zum August vor einem Jahr um 2,3%, teilt das Bundesamt für Statistik mit. Für Rückenwind sorgten erneut die Tankstellen, deren Erlöse infolge anhaltend hoher Ölpreise deutlich anzogen. Kinder im Alter von 3 bis 4 Jahren legen durchschnittlich rund 18.000 Schritte pro Tag zurück. Das hat eine internationale Studie ergeben, die im Fachmagazin Lancet Child Adolescent Health erschienen ist. Die Unterschiede seien dabei jedoch enorm. Gewisse Kinder hätten nur etwas über 1.000 Schritte zurückgelegt, die aktivsten fast 30.000 an einem Tag. Körperliche Aktivität in der frühen Kindheit ist für das Wachstum und eine gesunde Entwicklung sehr wichtig, so die Studienautoren. In diesem Jahr sind in der Schweiz 30 Bartgeierflüge, also flugfähig, geworden. Damit wächst die Bartgeierpopulation in der Schweiz weiter. Seit Beginn des Wiederansiedlungsprojekts im Jahr 1991 hat sich in der Schweiz die Zahl der ausgeflogenen Junggeier auf fast 300 erhöht, teilt die Stiftung Pro Bartgeier mit. Innerhalb der Schweiz ist die Bartgeierdichte in Graubünden mit 18 Jungtieren am höchsten.
0: Es ist 4:30 und da noch alles recht überschaubar. Im FM1 Land, ihr kommt ohne größere Verzögerung von A nach B.
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0: Um um die 20 bis 23 Grad haben wir aktuell. Da ist es eine gute Idee, den Ski am Griff bereit zu halten. Hier und da ist es einfach nass im FMI-Land. Und auch in der Nacht auf morgen Freitag kann es regnen. Ab dem Mittag morgen bleibt es den grössten Teil trocken. Hier und da sogar mit lokalen Sonnenstrahlen und maximal 19 Grad.
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Menschen, Laura ist weg, sinkt der Neck, da wie FM1. Und wenn ihr in Italien am Nachmittag einen Cappuccino bestellt, ja, dann ist der Barista auch bald weg. Nach dem 12 Uhr ist dort nämlich Schluss mit Cappuccino und Co. Das ist euch aber wurscht. Über zwei Drittel von euch sagen in unserer Insta-Umfrage, ja, Cappuccino Latte Macchiato Schale, da geht auch am Nachmittag. Und wer geht auch am Nachmittag und am Abend? Jawohl, nur für Hits gibt es weiterhin da bei uns.

0: Neues ist, das kurz vor dem 5 Uhr. Und wenn ihr euch heute Morgen vorgenommen habt, nach dem Arbeiten noch ein bisschen spörteln, ja, dann fängt jetzt die Verhandlung mit euch selber an. Soll ich gehen oder nicht? Das müsst ihr wissen. Was wir auch sicher wissen, wir spielen hier die nächsten Hits an der vom Shabuzi. Ein Bar-Song nach dem Punkt.
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0: 5 ist es für einen Haufen von euch, den Startschuss im Feierabend. Jetzt geht mit allem Wichtigen von dem Donnerstag.
6: Guten Abend, ich bin der Jonathan Ernst.
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6: Sunrise steigt in den Verkauf von KI-Brillen ein. Der Telekom-Konzern bietet ab heute sogenannte Smart Glasses von Meta an. Weil die Brillen mit Mikrofon und Kamera ausgestattet sind, haben sie eine Datenschutzdebatte ausgelöst. In Wiel, Basel und Luzern gibt es bereits politische Vorstöße, um solche Brillen in Buddies zu verbieten. Laut Mitteilung ist Sunrise der erste Schweizer Telekom-Anbieter mit solchen Brillen im Sortiment. Die Schweiz könne ihre Gletscher alleine kaum noch retten, das sagt Matthias Huss, Gletscherforscher an der ETH Zürich. Der Leiter des schweizerischen Gletschermessnetzes hat diesen Sommer beim grossen Aletschgletscher fast 6 Meter Eisverlust durch die Hitzewelle dieses Sommers gemessen. Um den stetigen Gletscherrückgang zu stoppen, brauche es Klimaschutz weltweit, sagt Huss.
7: Es ist ein grosses Problem, das wir lösen müssen, den Klimaschutz. Das können wir nicht allein in der Schweiz lösen, aber mit globaler Kooperation. Wenn wir alle am gleichen Strick ziehen, dann ist es möglich, dass wir die Erwärmung stoppen können und das schliesslich mit ein bisschen Verzögerung stoppt den Gletscherrückgang.
6: Mit mehr Kälte und mehr Schnee könnten sich zudem verlorene Gletscher neu bilden, so Huss. Die EU-Staaten sollen ihre strategischen Dieselreserven zum Verkauf anbieten. Sollten sie es nicht tun, droht US-Präsident Donald Trump damit, keinen Diesel mehr nach Europa zu exportieren. Das berichtet der Spiegel. So wolle Trump im Hinblick auf die kommenden Zwischenwahlen in den USA die Spritpreise senken. Die EU-Kommission habe die Drohung mit Besorgnis registriert, schreibt der Spiegel.
0: 2 ab 5, da schwenken wir den Blick auf unseren FM1 Live-Verkehrsradar. Und da hat es zwar ein bisschen mehr Autos als sonst auf der Straße im Graubünden und der Ostschweiz unterwegs. Gross Knoten tut es aktuell aber nirgends. Kommen gut und sicher an.
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0: Der Feierabend ist in Sicht. Da hoffe ich, kommen damit trockenen Füßen heim. Hier und da gibt es aktuell nämlich ein paar Tropfen. Verbreitet kommt es aber erst in der Nacht auf Mangoschiffen. Das nasse Wetter, das zieht sich dann bis zum Freitagmittag durch. Nachher ruhigt es und tut sogar auf bei maximal 19 Grad.
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0: F90 ist das, am Viertel am 5 Uhr. Wir haben etwas ganz Tolles für euch. Jetzt in der Herbstferien, nämlich einen Creamy Trail, so mit euren liebsten Knifflech, Knoblen und Rätseln.
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0: Ja, schlüpfen die Rolle vom Sherlock Holmes, der Miss Marple oder dem Columbo, weil wir schicken euch auf den Creamy Trail von Unterterzen Richtung Schmiriken. Auch der Rolf von Wangs. Bist du am Start?
2: Ja, sicher, ja, auf jeden Fall, ja. Jawohl.
0: Wie schläfst du dich so im Rätsel, Rolf?
2: Ja, und immer darauf an, was?
0: Ja, was brauchst du denn da so ein bisschen zum erfolgreich sein?
2: Ja,
0: Teile
2: von der Frau.
0: Dann würde ich sagen, kannst du sie mitnehmen? Gib nämlich einmal zwei Tickets an, für den Zug. Also ihr werdet hier schön anschauffiert.
2: Das lohnt.
0: Dann wünsche ich dir viel Spass. Geniessen Sie es.
2: Ja, danke vielmals. Freut mich sehr, ja.
0: Ja, wir haben nochmals so ein tolles Herbsterlebnis für euch. Wenn wir kurz nach dem 6 Uhr einfach dranbleiben und gewinnen.
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0: Paradise ist das auf dem Weg in eurem Feierabend. Da spielen wir euch weiterhin die grossen Hits. Nicht nur die aktuelle von der Holly Humberstone. Nein, sondern auch der von der Miley Cyrus. Haben wir dabei. Und in der nächsten Viertelstunde auch der Stimmungsgarant vom DJ Alif Aben.
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0: Ja, während sich ein Haufen Arbeitsplätze langsam aber sicher leeren, geht es für die Reinigungsteams erst richtig los. Büros, Schulen, Praxen und am Morgen früh sieht alles wieder tipptopp aus. Wenn ihr gerade loslegt, einen guten Dienst. Jetzt ist es 17:30.
10: Guten Abend, ich bin der Jonathan Ernst.
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10: Bundespräsident Guy Parmelin könnte morgen seinen Rücktritt bekannt geben. Dafür gebe es verschiedene Hinweise, sagt CH Media Bundeshauskorrespondent Matthias Steimer.
11: Ja, es gibt zumindest bemerkenswerte Umstände. Ich weiss, dass der Guy Parmelin morgen einen Termin in seiner Agenda hat, wo alles andere als alltäglich sind. Und es laufen spezielle Planungen in der Verwaltung. Muss nichts heissen, aber beides könnte Anhaltspunkte sein für einen Rücktritt.
10: Auch seine Partei, die SVP, würde davon profitieren, wenn der Rücktritt nicht in einem Wahljahr passieren sollte, so Steimer weiter. Der Schweizer Computerzubehörhersteller Logitech rechnet noch länger mit Engpässen bei Halbleitern. In den nächsten 1 bis 1,5 Jahren sei keine Entspannung zu erwarten, sagte Logitech-Chefin im Wall Street Journal. Halbleiter werden aktuell vor allem für künstliche Intelligenz benötigt. Die EU-Staaten sollen ihre strategischen Dieselreserven zum Verkauf anbieten. Sollten sie es nicht tun, droht US-Präsident Donald Trump damit, keinen Diesel mehr nach Europa zu exportieren. Das berichtet der Spiegel. So wolle Trump im Hinblick auf die kommenden Zwischenwahlen in den USA die Spritpreise senken. Die EU-Kommission habe die Drohung mit Besorgnis registriert, schreibt der Spiegel.
0: Der SMI steht kurz vor Börsenschluss bei knapp 1,4% im Minus von der St. Gallen Kantonalbank. Der Daniel Wachter.
12: Der Start in den neuen Monat verläuft harzig. Der SMI kann sich heute nie ins Plus hieven. Auch an den europäischen Aktienmärkten überwiegend Kursverluste. Ein positiver Ausreißer ist Logitech. Die Aktie profitiert vom besser laufenden Tech-Bereich und ist der Tagesgewinner im Schweizer Leitindex.
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0: 6 haben wir und ja, da merkt man, dass es Herbstferien sind, weil hier und da haben wir zwar ein bisschen länger als sonst, aber irgendetwas Gröbers ist aktuell nicht los auf der Strasse im Graubünden und Ostschweiz. Kommen wir gut und sicher ans Ziel.
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0: Die Regenjacke tut heute Abend ihren Dienst. Hier und da regnet es, aber nicht überall. Erst in der Nacht auf dem Freitag kommt dann der rechte Schiff. Der zieht sich morgen bis etwa am Mittag durch. Dann wird es verbreitet trocken und sogar die Sonne schafft das Lokal durch die Wolken durch. Da bei um die 16 bis 19 Grad.
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1: Hallo miteinander, hier ist Nadja, genau eine Woche bevor die Olma losgeht. Und da führt euch ja dieses Jahr ein ganz spezielles Olma-Rennsäule an. Sköpsigerli, ihr habt es getauft und Sköpsigerli ist fleissig am Trainieren. Katharina von der FM1 Wachmacher ist vorbeigegangen, schauen, wie das Training so abläuft und hat auch probiert, Sköpsigerli schon mal in die Rennbox zu tun.
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1: Zusammen mit dem Olma-Kommentator Christian Manso und am Morgen Freitag begleiten wir euch richtig Olma, richtig Wochenende für einen Haufen Kinder, auch richtig Ferien und da mit dem ganzen Haufen Musik. Am 5 Uhr wieder einstellen.

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1: FM 1 ist das, kurz vor 6 Uhr und hier einen lieben Gruß zu euch ins Fitness. Vorbildlich, wenn ihr da euer straffe Krafttraining durchzieht. Und wir liefern euch die nächsten Hits dazu. Auch gerade der von Michael Schulte. 5 AM nach dem Punkt.
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1: 6 ist es, da gehen wir uns vor den nächsten Hits gerade ein Update mit den neuesten Meldungen von dem Donnerstag.
15: Guten Abend, ich bin der Jonathan Ernst.
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15: Bundespräsident Guy Parmelin könnte morgen seinen Rücktritt bekannt geben. Dafür gebe es verschiedene Hinweise, sagt CH Media Bundeshauskorrespondent Matthias Steimer.
17: Ja, es gibt zumindest bemerkenswerte Umstände. Ich weiss, dass der Guy Parmelin morgen einen Termin in seiner Agenda hat, wo alles andere als alltäglich sind. Und es laufen spezielle Planungen in der Verwaltung. Muss nichts heissen, aber beides könnte Anhaltspunkte sein für einen Rücktritt.
15: Der Schweizer Computerzubehörhersteller Logitech rechnet noch länger mit Engpässen bei Halbleitern. In den nächsten 1 bis 1,5 Jahren sei keine Entspannung zu erwarten, sagte Logitech-Chefin im Wall Street Journal. Halbleiter werden aktuell vor allem für künstliche Intelligenz benötigt. Der Co-Pilot von Fly Dubai, der versucht haben soll, ein Flugzeug auf dem Weg nach Tel Aviv zum Absturz zu bringen, sei islamistisch radikalisiert gewesen, das sagte Israels Ministerpräsident Benjamin Netanyahu. Er sei einer radikalen islamistischen Indoktrination unterzogen worden. Weitere Details oder Quellen dazu nannte Netanyahu jedoch nicht. Der Co-Pilot hatte den Captain während des Flugs mit einem Messer angegriffen. Passagiere und Crew konnten ihn jedoch überwältigen und das Flugzeug sicher landen. Die EU-Staaten sollen ihre strategischen Dieselreserven zum Verkauf anbieten. Sollten sie es nicht tun, droht US-Präsident Donald Trump damit, keinen Diesel mehr nach Europa zu exportieren. Das berichtet der Spiegel. So wolle Trump im Hinblick auf die kommenden Zwischenwahlen in den USA die Spritpreise senken. Die EU-Kommission habe die Drohung mit Besorgnis registriert, schreibt der Spiegel.
1: Es ist 6:02 Uhr und da schauen wir zu euch in Oberen Zürichsee, von Pfäffik über den Seedamm Richtung Rapperswil-Zentrum und auf der anderen Seite von Kempraten. Auf der Hauptstrasse Richtung Rapperswil-Zentrum haben wir aktuell eine gute Viertelstunde mehr wegen Verkehrsüberlastung und dann auch bei euch im Glarnerland, wenn ihr unterwegs seid auf der Hauptstrasse zwischen Neffels und Netztal, auch da eine gute Viertelstunde plus.
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1: Der Donnerstagabend hat einen Tag kommt der Drachen, anderen Tag der Nass daher. Und vor allem in der Nacht auf dem Freitag kommt es dann verbreitet regnen. Der nasse Wetter zieht sich dann auch durch den Vormittag, aber am Mittag bessert und bleibt größtenteils trocken im FM1-Land. Da liegen am Nomi-Lokal sogar die ein oder andere Sonnenstrahlen drin, bei um die 17 bis 19 Grad.
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0: Ja, wir haben ein super tolles Herbsterlebnis für euch und zwar ein richtiges Abenteuer. Es geht auf den Creamy Trail von Unterterzen Richtung Schmeriken für euch, inklusive Zugfahrt natürlich, auch für den Jonas von Niederhelferswil.
2: Mega cool.
0: Weißt du, wer da mitnimmst? Weil die Zugfahrt ist inklusive für zwei Personen. Wer darf damit ja mitkniffeln?
2: Meine Frau wird mitkommen.
0: Was meinst du, wer kniffelt besser oder wer kniffelt besser, du oder deine Frau?
2: Ich glaube schon ich.
0: Das Zweite macht dir sowieso mehr Spass, oder?
2: Genau. Dankeschön.
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0: Hi, ist Nico Santos bei FM1 Feierabend. Kommt kurz, hi.
1: Ja, und er begleitet euch nach dem halben Siebni mit seinem aktuellen Hit Why Don't You Stay? Obendrauf geben wir euch auch den Klassiker aus den 80ern mit auf den Weg. Take Me On von Aha. Und mit dabei ist in der nächsten halben Stunde auch der grandiose Duo. Patrick Kelly und Take That mit Feel My Love und dann Hufe mich.
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1: Einen schönen guten Abend. Hier bei FM1, wo wir euch gerade wieder ganzen Haufen Hits spielen. Nach allem Wichtigen von heute. Es ist halb sieben.
4: Guten Abend, ich bin der Jonathan Ernst.
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4: Die Aufenthaltsbewilligung für Status S-Personen soll überprüft werden. Der Schutzstatus S von ukrainischen Flüchtlingen soll nach Ablauf der 5-Jahres-Frist nicht automatisch in eine Aufenthaltsbewilligung B umgewandelt werden. Der Ständerat hat einen entsprechenden Vorstoß dazu angenommen. Vor Erteilung der B-Bewilligung soll jeweils geprüft werden, ob die betroffene Person weiterhin Schutz benötigt. Ein weiterer Hitzesommer könnte die Wasserknappheit deutlich verschärfen, das sagt Matthias Huss, Gletscherforscher an der ETH Zürich. In der Schweiz sind in diesem Jahr wegen der Hitzewelle rund 5,5% des Eisvolumens geschmolzen, wie das schweizerische Gletschermessnetz berichtet. Die Gletscher seien insbesondere in jüngster Vergangenheit stark zurückgegangen, sagt Huss.
5: Wenn wir die letzten 20 Jahre anschauen, haben wir in der Schweiz ungefähr 40% vom Volumen eingebüßt. Also es ist eine unglaubliche Menge an Eis, die da weggegangen ist. Das würde etwa 30 Kubikkilometer entsprechen, also 30 Eiswürfel mit einem Kilometer Seitenlänge, also eine gewaltige Menge an Wasser.
4: Der Gletscherrückgang in diesem Jahr reiht sich nur knapp hinter der Rekordschmelze von vor 4 Jahren ein, so Huss. Der Co-Pilot von Fly Dubai, der versucht haben soll, ein Flugzeug auf dem Weg nach Tel Aviv zum Absturz zu bringen, sei islamistisch radikalisiert gewesen, das sagte Israels Ministerpräsident Benjamin Netanyahu. Er sei einer radikalen islamistischen Indoktrination unterzogen worden. Weitere Details oder Quellen dazu nannte Netanyahu jedoch nicht. Der Co-Pilot hatte den Captain während des Flugs mit einem Messer angegriffen. Passagiere und Crew konnten ihn jedoch überwältigen und das Flugzeug sicher landen.
1: SMI schließt heute mit 1,5% im Minus von der St. Gallo Kantonalbank, der Daniel Wachter.
6: Der Start in den neuen Monat verläuft harzig. Der SMI kann sich heute nie ins Plus hieven. Auch an den europäischen Aktienmärkten überwiegend Kursverluste. Ein positiver Ausreißer ist Logitech. Die Aktie profitiert vom besser laufenden Tech-Bereich und ist der Tagesgewinner im Schweizer Leitindex.
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1: 2,5 bis 7 und da alles gut auf der Strasse im Graubünden und Ostschweiz. Kommt gut und sicher an.
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1: Heute Abend gibt es eher ein Regenprasseln statt Abendrot. Hier und da ist es nass und in der Nacht kann es lokal sogar recht kräftig regnen. Am Freitag ist es darum, geht der Morgen durch noch trüb, wird dann im Tagesverlauf aber immer freundlicher und am Nachmittag stellenweise sogar sonnig bei um die 17 bis 19 Grad.
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1: Ah, da habt ihr heute Abend vielleicht nach langer Zeit wieder einmal ein Date zu zweit. Auch oder gerade dann, wenn ihr schon lange miteinander zusammen sind oder verheiratet. Der Babysitter ist organisiert, der Tisch reserviert und wir steuern die Hits auf dem Weg in die Zweisamkeit bei. Jetzt mit euren 7 beliebtesten Hits vom Tag. Habt einen schönen Abend.

0: Polizei mit Animal da bei FM1 auf dem Platz 2 von eurem Donnerstagabend.
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0: Ja, und dann machen wir es kurz, weil, wie heisst es so schön, in der Kürze liegt die Würze. Oder eben eurem beliebtesten Hit vom Tag. Und der heisst Trommelwirbel. Self-Aware von Temper City gibt es jetzt in voller Länge für einen hoffentlich gemütlichen Donnerstagabend.
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8: Guten Abend, ich bin der Jonathan Ernst.
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8: Der Rettungsschirm für systemkritische Schweizer Stromkonzerne läuft Ende Jahr aus und soll nicht verlängert werden. Nach dem Nationalrat hat auch der Ständerat eine Verlängerung abgelehnt. Der Bund hatte den Rettungsschirm 2022 wegen der stark gestiegenen Energiepreise geschaffen. Er sollte verhindern, dass finanzielle Probleme bei grossen Stromfirmen die Versorgung gefährden würden. Der Schweizer Computerzubehörhersteller Logitech rechnet noch länger mit Engpässen bei Halbleitern. In den nächsten 1 bis 1,5 Jahren sei keine Entspannung zu erwarten, sagte Logitech-Chefin im Wall Street Journal. Halbleiter werden aktuell vor allem für künstliche Intelligenz benötigt. Die EU verschärft die Regeln für abgewiesene Asylsuchende. Wenn diese nicht mit den Behörden kooperieren, könnten etwa die Sozialleistungen gekürzt werden. Zudem könnten Staaten Rückkehrzentren außerhalb der EU einrichten. Der EU-Rat hat den neuen Regeln heute zugestimmt. Die neuen Bestimmungen betreffen auch die Schweiz als Schengen-Staat. Nach einem Lawinenabgang in Nepal sind weitere 8 Leichen geborgen worden. Damit hat sich die Zahl der bestätigten Todesopfer durch das Unglück vom Sonntag auf 15 erhöht, wie der nepalesische Bergführerverband mitteilt. Alle Opfer seien Bergsteiger oder Mitglieder eines Küchenteams in einem Basislager gewesen. Die Lawine hatte am Sonntagmorgen das etwa 4.900 Meter hoch gelegene Basislager nahe der Grenze zu Tibet getroffen.
9: Keine Meldung von der Strasse in der Region. Ich wünsche eine gute und sichere Fahrt.
10: Hier und da ist es nass und geht in der Nacht auf morgen kommt es dann verbreitet im FMI-Land regnen. Zieht sich dann auch in Freitag rein das nasse Wetter, aber schon gegen den Mittag lässt es nach und am Nachmittag lichtet auch die Wolkendecke. Hier und da gibt es dann auch ein paar Sonnenstrahlen, da im Schnitt bei um die 17 bis 19 Grad.
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3: Ich bin die Piegenorgler. Guten Abend.
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3: Bundespräsident Guy Parmelin könnte morgen seinen Rücktritt bekannt geben. Dafür gebe es verschiedene Hinweise, sagt CH Media Bundeshauskorrespondent Matthias Steimer.
4: Ja, es gibt zumindest bemerkenswerte Umstände. Ich weiss, dass der Guy Parmelin morgen einen Termin in seiner Agenda hat, wo alles andere als alltäglich sind. Und es laufen spezielle Planungen in der Verwaltung. Muss nicht heissen, aber beides könnte Anhaltspunkte sein für einen Rücktritt.
3: Auch seine Partei, die SVP, würde davon profitieren, wenn der Rücktritt nicht in einem Wahljahr passieren sollte, so Steimer weiter. Die Aufenthaltsbewilligung für Status S-Personen soll überprüft werden. Der Schutzstatus S von ukrainischen Flüchtlingen soll nach Ablauf der 5-Jahres-Frist nicht automatisch in eine Aufenthaltsbewilligung B umgewandelt werden. Der Ständerat hat eine entsprechende Motion angenommen. Vor Erteilung der B-Bewilligung soll geprüft werden, ob die betroffene Person weiterhin Schutz benötigt. Für bereits Aufgenommene gelte diese Regel nicht rückwirkend. VW-Chef Oliver Blume will höhere Arbeitszeiten für die rund 130.000 VW-Beschäftigten in Deutschland. Ziel sei eine bessere Wettbewerbsfähigkeit. Die Arbeitskosten in Deutschland seien etwa doppelt so hoch wie in anderen europäischen Ländern, in denen VW aktiv sei, sagte Blume. Gestern hatte Volkswagen 10 Tarifverträge gekündigt, darunter auch den wichtigen Manteltarifvertrag. Dieser regelt unter anderem die Arbeitszeit und Urlaubstage. Kai Maldiger, gute Fahrt!
5: Hier und da ist es nass und gerade in der Nacht auf morgen kommt es dann verbreitet im FMI-Land regnen. Zieht sich dann auch in Freitag rein das nasse Wetter, aber schon gegen den Mittag lässt es nach und am Nachmittag lichtet auch die Wolkendecke. Hier und da gibt es dann auch ein paar Sonnenstrahlen, da im Schnitt bei um die 17 bis 19 Grad.
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2: Die Themen haben heute Schlagzeilen gemacht. Guten Abend.
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2: Ein erneuter Hitzesommer wie dieses Jahr könnte die Wasserknappheit erneut deutlich verschärfen. Das sagt Matthias Huss, Gletscherforscher an der ETH Zürich. In der Schweiz sind in diesem Jahr wegen der Hitzewelle rund 5,5% des Eisvolumens geschmolzen, wie das Schweizerische Gletschermessnetz berichtet. Die Gletscher seien insbesondere in jüngster Vergangenheit stark zurückgegangen, sagt Huss.
3: Wenn man die letzten 20 Jahre anschaut, haben wir in der Schweiz ungefähr 40% vom Volumen eingebüßt. Also es ist eine unglaubliche Menge an Eis, die da weggegangen ist. Das würde etwa 30 Kubikkilometer entsprechen, also 30 Eiswürfel mit einem Kilometer Seitenlänge, also eine gewaltige Menge an Wasser.
2: Der Gletscherrückgang in diesem Jahr reiht sich nur knapp hinter der Rekordschmelze vor 4 Jahren ein, so Huss.
4: Die Mitte hat zusammen mit der SVP sowie dem Bauernverband den Abstimmungskampf für die Fairness-Initiative lanciert. Diese will Nachteile für Ehepaare bei den Steuern, die sogenannte Heiratsstrafe, abschaffen. Bereits im März hat das Stimmvolk Ja zur Individualbesteuerung und damit Ja zur Abschaffung der Heiratsstrafe gesagt. Sie verstehen nicht, warum es eine zweite Abstimmung brauche, sagt FDP-Co-Präsidentin Susan Vinzenz-Stauffacher.
5: Ich erlaube mir an die Abstimmungsfrage zu erinnern, die am 8. März gestellt worden ist. Wollen Sie das Bundesgesetz über die Individualbesteuerung annehmen? Da hat das Volk Ja gesagt. Es ist unmissverständlich. Ja zu der Individualbesteuerung.
4: Die Abstimmung über die Fairness-Initiative ist Ende November.
2: Bei einer internationalen Polizeiaktion ist die Infrastruktur der Ransomware-Gruppe Killsec zerschlagen worden. An der Operation waren auch die Schweizer Bundesanwaltschaft und das Bundesamt für Polizei beteiligt. 3 Personen wurden dabei festgenommen und mehrere Server beschlagnahmt. Die Gruppe hatte mehrere Ransomware-Angriffe auf Schweizer Unternehmen durchgeführt. Die Gruppe stahl Daten, verschlüsselte die Server und drohte dann mit der Veröffentlichung der Daten im Darknet, falls kein Lösegeld bezahlt würde. Portugal hat Cristiano Ronaldos Trikotnummer neu vergeben. Gestern Abend verließ Ronaldo das Teamquartier der portugiesischen Nationalmannschaft, nachdem er sich mit dem Nationaltrainer zerstritten hatte. Bereits heute wird ein anderer Spieler seine Rückennummer 7 tragen. Beim Nations League-Spiel in Dänemark wird Rafael Leão heute Abend mit der 7 auf dem Rücken und der Brust spielen.
6: Ja, von aussen gibt es heute Abend lokal ein gratis Einschlafgeräusch. Ja, Regen. Zeitenweise kann es dann sogar ein bisschen kräftiger runterlettern. Und morgen zieht sich das nasse Wetter dann auch im Freitag rein. Gegen den Mittag lässt es aber noch. Und am Nachmittag gibt es sogar die ein oder andere Sonnenstrahlen bei um die 17 bis 19 Grad. Und alle aktuellen Verkehrsmeldungen, die findet ihr immer aktuell bei uns in der Radio FM1 App.
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2: Die Themen haben heute Schlagzeilen gemacht. Guten Abend.
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2: Der Nationalrat will 2038 Olympische und Paralympische Winterspiele in der Schweiz. Er hat dem Vorschlag des Bundesrats zugestimmt, die Kandidatur mit 200 Millionen Franken zu unterstützen. Die Spiele wären ein Gewinn, sagt Sportminister Martin Pfister.
3: Ich bin überzeugt, dass das Konzept auf unser Land zugeschnitten ist. Ich bin überzeugt, dass diese Spiele dem Land gut tun, Freude und Zusammenhalt auslösen. Ich bin überzeugt, dass die Paralympischen Spiele für die Inklusion einen wichtigen Beitrag leisten werden.
2: Dass die Winterspiele in der Schweiz stattfinden, ist durchaus möglich. Die Schweizer Bewerbung genießt beim Olympischen Komitee derzeit Exklusivität. Überzeugt die Bewerbung, sollen die Spiele in insgesamt 10 Kantonen stattfinden.
4: Die Mitte hat zusammen mit der SVP sowie dem Bauernverband den Abstimmungskampf für die Fairness-Initiative lanciert. Diese will Nachteile für Ehepaare bei den Steuern, die sogenannte Heiratsstrafe, abschaffen. Bereits im März hatte das Stimmvolk Ja zur Individualbesteuerung und damit Ja zur Abschaffung der Heiratsstrafe gesagt. Das heiße nicht, dass über ihre Initiative nicht abgestimmt werden soll, sagt Mitte-Fraktionspräsidentin Yvonne Bürgin.
5: Unsere Initiative, unsere Fairness-Initiative hat 120'000 Unterschriften erreicht und darum muss man jetzt auch über das muss das Volk noch abstimmen können, weil sie schlägt einen anderen Weg vor, wie man die Heiratsstrafe abschafft.
4: Anders als bei der Individualbesteuerung sollen Ehepaare etwa weiterhin eine gemeinsame Steuererklärung einreichen.
2: VW-Chef Oliver Blume will höhere Arbeitszeiten für die rund 130'000 VW-Beschäftigten in Deutschland. Ziel sei eine bessere Wettbewerbsfähigkeit. Die Arbeitskosten in Deutschland seien etwa doppelt so hoch wie in anderen europäischen Ländern, in denen VW aktiv sei, sagte Blume. Gestern hatte Volkswagen 10 Tarifverträge gekündigt, darunter auch den wichtigen Manteltarifvertrag. Dieser regelt unter anderem die Arbeitszeit und Urlaubstage. Ein Trikot von Michael Jordan ist für eine Rekordsumme versteigert worden. Das Shirt aus dem dritten Spiel der NBA-Finalserie 1998 brachte 12,26 Millionen Dollar ein. Nach Medienangaben wurde für ein Trikot aus der besten Basketballliga der Welt nie zuvor mehr Geld ausgegeben. Jordan spielte damals seine letzte Saison mit den Chicago Bulls.
6: Ja, von aussen gibt es heute Abend lokal ein gratis Einschlafgeräusch. Ja, Regen. Zeitenweise kann es dann sogar ein bisschen kräftiger runterlettern. Und morgen zieht sich das nasse Wetter dann auch im Freitag rein. Gegen den Mittag lässt es aber noch. Und am Nachmittag gibt es sogar die ein oder andere Sonnenstrahlen bei um die 17 bis 19 Grad. Und alle aktuellen Verkehrsmeldungen, die findet ihr immer aktuell bei uns in der Radio FM1 App.
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2: Die Themen haben heute Schlagzeilen gemacht. Guten Abend.
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2: Ein erneuter Hitzesommer wie dieses Jahr könnte die Wasserknappheit erneut deutlich verschärfen. Das sagt Matthias Huss, Gletscherforscher an der ETH Zürich. In der Schweiz sind in diesem Jahr wegen der Hitzewelle rund 5,5% des Eisvolumens geschmolzen, wie das Schweizerische Gletschermessnetz berichtet. Die Gletscher seien insbesondere in jüngster Vergangenheit stark zurückgegangen, sagt Huss.
3: Wenn man die letzten 20 Jahre anschaut, haben wir in der Schweiz ungefähr 40% vom Volumen eingebüßt. Also es ist eine unglaubliche Menge an Eis, die da weggegangen ist. Das würde etwa 30 Kubikkilometer entsprechen, also 30 Eiswürfel mit einem Kilometer Seitenlänge, also eine gewaltige Menge an Wasser.
2: Der Gletscherrückgang in diesem Jahr reiht sich nur knapp hinter der Rekordschmelze vor 4 Jahren ein, so Huss.
4: Ab heute gibt es neue Titel bei der höheren Berufsbildung und das Ein- und Ausreisesystem an Schweizer Flughäfen ändert sich. Mehr Schirmer.
5: Weil das neue Grenzsystem von der EU an Schweizer Flughäfen eingesetzt wird, werden die Grenzkontrollen schrittweise digitalisiert. Fingerabdrücke und das Gesicht werden abgespeichert, darum kann die Grenzkontrolle länger gehen. Wer plant, eine höhere Berufsbildung abzuschliessen, bekommt neu auch Titelzusätze wie Professional Bachelor oder Professional Master. Und für Lernende in Berufen mit unregelmässigen Arbeitszeiten wie der Pflege oder Gastronomie gibt es neue Bestimmungen für den Jugendschutz. Wenn Nacht- und Sonntagsschichten für ihre Ausbildung notwendig sind, sollen sie dann eingesetzt werden, damit sie praktische Erfahrungen sammeln.
2: Bei einer internationalen Polizeiaktion ist die Infrastruktur der Ransomware-Gruppe Killsec zerschlagen worden. An der Operation waren auch die Schweizer Bundesanwaltschaft und das Bundesamt für Polizei beteiligt. 3 Personen wurden dabei festgenommen und mehrere Server beschlagnahmt. Die Gruppe hatte mehrere Ransomware-Angriffe auf Schweizer Unternehmen durchgeführt. Die Gruppe stahl Daten, verschlüsselte die Server und drohte dann mit der Veröffentlichung der Daten im Darknet, falls kein Lösegeld bezahlt würde. Portugal hat Cristiano Ronaldos Trikotnummer neu vergeben. Gestern Abend verließ Ronaldo das Teamquartier der portugiesischen Nationalmannschaft, nachdem er sich mit dem Nationaltrainer zerstritten hatte. Bereits heute wird ein anderer Spieler seine Rückennummer 7 tragen. Beim Nations League-Spiel in Dänemark wird Rafael Leão heute Abend mit der 7 auf dem Rücken und der Brust spielen.
6: Ja, von aussen gibt es heute Abend lokal ein gratis Einschlafgeräusch. Ja, Regen. Zeitweise kann es dann sogar ein bisschen kräftiger runterlettern. Und morgen zieht sich das nasse Wetter dann auch im Freitag rein. Gegen den Mittag lässt es aber noch. Und am Nachmittag gibt es sogar die ein oder andere Sonnenstrahlen bei um die 17 bis 19 Grad. Und alle aktuellen Verkehrsmeldungen, die findet ihr immer aktuell bei uns in der Radio FM1 App.
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2: Die Themen haben heute Schlagzeilen gemacht. Guten Abend.
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2: Bundespräsident Guy Parmelin könnte morgen seinen Rücktritt bekannt geben. Dafür gebe es verschiedene Hinweise, sagt CH Media Bundeshauskorrespondent Matthias Steimer.
3: Ja, es gibt zumindest bemerkenswerte Umstände. Ich weiss, dass der Guy Parmelin morgen einen Termin in seiner Agenda hat, wo alles andere als alltäglich sind. Und es laufen spezielle Planungen in der Verwaltung. Muss nichts heissen, aber beides könnte Anhaltspunkte sein für einen Rücktritt.
2: Auch seine Partei, die SVP, würde davon profitieren, wenn der Rücktritt nicht in einem Wahljahr passieren sollte, so Steimer weiter. Der Nationalrat will 2038 Olympische und Paralympische Winterspiele in der Schweiz. Er hat dem Vorschlag des Bundesrats zugestimmt, die Kandidatur mit 200 Millionen Franken zu unterstützen. Die Spiele wären ein Gewinn, sagt Sportminister Martin Pfister.
4: Ich bin überzeugt, dass das Konzept auf unser Land zugeschnitten ist. Ich bin überzeugt, dass diese Spiele dem Land gut tun, Freude und Zusammenhalt auslösen. Ich bin überzeugt, dass die Paralympischen Spiele für die Inklusion einen wichtigen Beitrag leisten werden.
2: Dass die Winterspiele in der Schweiz stattfinden, ist durchaus möglich. Die Schweizer Bewerbung genießt beim Olympischen Komitee derzeit Exklusivität. Überzeugt die Bewerbung, sollen die Spiele in insgesamt 10 Kantonen stattfinden. VW-Chef Oliver Blume will höhere Arbeitszeiten für die rund 130.000 VW-Beschäftigten in Deutschland. Ziel sei eine bessere Wettbewerbsfähigkeit. Die Arbeitskosten in Deutschland seien etwa doppelt so hoch wie in anderen europäischen Ländern, in denen VW aktiv sei, sagte Blume. Gestern hatte Volkswagen 10 Tarifverträge gekündigt, darunter auch den wichtigen Manteltarifvertrag. Dieser regelt unter anderem die Arbeitszeit und Urlaubstage. Ein Trikot von Michael Jordan ist für eine Rekordsumme versteigert worden. Das Shirt aus dem dritten Spiel der NBA-Finalserie 1998 brachte 12,26 Millionen Dollar ein. Nach Medienangaben wurde für ein Trikot aus der besten Basketballliga der Welt nie zuvor mehr Geld ausgegeben. Jordan spielte damals seine letzte Saison mit den Chicago Bulls.
5: Ja, von draussen gibt es heute Abend lokal ein gratis Einschlafgeräusch. Ja, Regen. Zeitenweise kann es dann sogar ein bisschen kräftiger runterlettern. Und morgen zieht sich das nasse Wetter dann auch im Freitag rein. Gegen den Mittag lässt es aber noch. Und am Nachmittag gibt es sogar die ein oder andere Sonnenstrahlen bei um die 17 bis 19 Grad. Und alle aktuellen Verkehrsmeldungen, die findet ihr immer aktuell bei uns in der Radio FM1 App.
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